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1: Mit Michael Scheder. Viel los ist derzeit beim Gratis-Hitzetelefon. Unter der Nummer 0800 880 800 gibt's Tipps, wie man gut durch die heiße Jahreszeit bzw. jetzt durch die aktuelle Hitzewelle kommt. Der Anruf ist kostenlos, erreichbar ist die Hotline von Montag bis Sonntag. Die häufigsten Fragen sind etwa, wie man Personen, die betreut werden, unterstützen kann oder wie man die Wohnung kühl hält. Anlaufstelle für gesundheitliche Beschwerden oder medizinische Fragen ist das Hitzetelefon nicht. Dafür steht das Gesundheitstelefon unter 1450 zur Verfügung. Teils heftige Unwetter mit starkem Regen haben am Abend in einigen Regionen Tirols zu Murenabgängen geführt. Eine besonders brenzlige Situation hat es zwischen Flirsch und Pettneu am Adelberg im Bezirk Landeck gegeben. Da ist eine große Mure auf eine Landesstraße abgegangen und hat einen Linienbus erfasst, wie die Tiroler Tageszeitung online berichtet. Die 4 Insassen sind aber unverletzt geblieben. Auf Zypern tagt heute der Friedensrat, den US-Präsident Trump zu Jahresbeginn ins Leben gerufen hat. Er sollte ursprünglich den Friedensplan für Gaza überwachen, Fortschritte sind aber ausgeblieben. Zu den Gründungsmitgliedern des Friedensrats gehören rechtspopulistische Trump-Fans wie die Regierungschefs von Argentinien und Israel. Österreich und auch andere Staaten wie Deutschland oder Frankreich sind nicht dabei. Es ist die erste Top-Sensation dieser Fußball-WM. Paraguay hat in der Nacht Deutschland aus dem Turnier geworfen. Nach dem 1:1 in der regulären Spielzeit haben die Südamerikaner das Elferschießen für sich entschieden. Deutschland ist damit zum 3. Mal hintereinander früh raus. Weiter ist dagegen Brasilien mit einem 2:1-Sieg über Japan.

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1: Der Live-Radio Happy Night Skates. Jeden Mittwoch im Sommer skaten wir mit euch durch die Innsbrucker Innenstadt. Diesen Mittwoch unter dem Motto Beach Party. Treffpunkt ist um 19 Uhr beim Parkplatz vom Happy Fitness am Mitterweg. Gruben Afterwork, der Sundowner auf der Innsbrucker Seegrube. Jeden ersten Freitag im Monat von 16 bis 21 Uhr. Weitere Infos gibt's auf nordkette.com. American Football. Die Raiders Tirol spielen am kommenden Samstag gegen die Munich Ravens. Ab 18 Uhr im Innsbrucker Tivoli-Stadion. Infos und Tickets auf raiders-tirol.com. Das Stadtteilfest Odorf zu Gast beim Bezirksmusikfest am kommenden Samstag im Olympiapark. Das Bezirksmusikfestival selbst findet am kommenden Samstag und Sonntag am Dr. Luckerplatz im Festzelt statt. Weitere Infos gibt's auf www.innsbruckmarketing.at. Und der 20. Gletschermarathon durchs Pitztal am kommenden Sonntag. Der Start vom Marathon ist um 8 Uhr in Mandarfen in St. Leonard. Auch kürzere Distanzen treten an. Alle Infos zu Strecken und Startzeiten unter www.pitztal.com.
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12: Guten Morgen am Dienstag. Hier ist das Tirolwetter bei Live-Radio mit Lena Holzer. Der Dienstag heute bringt Abwechslung.
13: Guten Morgen, sonnige Phasen wechseln mit Wolken und ab Mittag gibt es in Nordtirol Schauer und Gewitter. Lokal wieder mit kräftigem Regen. In Osttirol dürfte es heute trocken bleiben. Die Temperaturen heute aber noch einmal hochsommerlich mit bis zu 33 Grad. Aktuell messen wir in Kirchdorf 17, in Innsbruck und in Hall 18 Grad.
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12: Das Rote Kreuz Tirol war im vergangenen Jahr 8-mal am Mond, Eva Hausberger.
15: Über 10 Millionen Kilometer haben die Einsatzfahrzeuge im Rettungsdienst zurückgelegt. Das entspricht einer mehr als 8-fachen Reise zum Mond und zurück. Bei der Generalversammlung gestern sind beeindruckende Zahlen präsentiert worden. Das Rote Kreuz ist im vergangenen Jahr etwa über 380.000 Patientinnen und Patienten zu Hilfe gekommen. Ein wichtiger Meilenstein war 2025 auch die neue leuchtgelbe Einsatzuniform wird.
12: Dankeschön für euren Einsatz. 5 vor 6.
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16: Mit Michael Schäder. Noch bis morgen ist es in Teilen Österreichs extrem heiß. Deswegen haben die Mitarbeiter des Hitzetelefons alle Hände voll zu tun. Unter der Nummer 0800 880 800 gibt es Tipps, wie man gut durch die Hitzewelle kommt. Der Anruf ist kostenlos, sagt Katharina Brugger.
17: Am öftersten gefragt wird zum Beispiel, wie man seine Wohnung kühl halten kann oder aber auch, wer von Hitze besonders betroffen ist, dass man hinsichtlich Essen und Trinken machen kann, ob man bei Hitze Sport betreiben kann oder soll, Personen immer betreut, wie man sie gut unterstützen kann.
16: Anlaufstelle für gesundheitliche Beschwerden oder medizinische Fragen ist das Hitzetelefon nicht. Brugger bittet, sich damit an das Gesundheitstelefon 1450 zu wenden. Wieder haben am Abend schwere Unwetter Tirol getroffen. Nach dem heftigen Regen sind Muren abgegangen. Eine besonders brenzlige Situation hat es zwischen Flirsch und Pettneu am Adelberg im Bezirk Landeck gegeben. Da ist eine große Mure auf eine Landesstraße abgegangen und hat einen Linienbus erwischt. Die 4 Insassen haben sich aber zum Glück nicht verletzt. Vertreter des Irans reisen in den kommenden Tagen zu Gesprächen über die Umsetzung des Rahmenabkommens mit den USA nach Katar. Verhandlungen mit der US-Seite seien in den kommenden Tagen keine geplant. US-Präsident Donald Trump hat davor allerdings erklärt, Teheran habe um ein Treffen gebeten. Deutschland ist raus. Paraguay hat bei der WM in der Nacht unsere Nachbarn aus dem Turnier geworfen. Nach dem 1:1 in der regulären Spielzeit haben die Südamerikaner das Elferschießen für sich entschieden. Die deutschen Medien sprechen von einem Desaster. Ob Julian Nagelsmann Bundestrainer bleibt, ist jetzt die große Frage. Weiter ist Brasilien mit einem 2:1 Sieg über Japan. Am Abend und in der Nacht spielt dann die Elfenbeinküste gegen Norwegen, Frankreich gegen Schweden und Mexiko gegen Ecuador.
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13: Da schaut es im Moment gut aus auf den Straßen. Eure Staus und Blitzer bitte melden 0512 20 80 85. Gute Fahrt.
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12: Dienstag.
13: Guten Morgen.
12: Ei, ist das bitter. Unsere Nachbarn sind raus. Deutschland verliert bei der Fußball-WM gegen Paraguay.
13: Ja, ja. Du weißt eh, wen ich im Tippspiel bei uns da auf den Weltmeistertitel gesetzt habe, oder?
12: Die Deutschen.
13: Ja, genau.
12: Oh, Milena. Und jetzt, gerade ausgeschieden vor wenigen Augenblicken, Holland.
13: Na,
12: die
13: super.
12: Nächste Sensation gegen
13: läuft
12: Marokko
13: wie am Schnürchen
12: verloren.
13: Da.
12: Ja. Solange Österreich am Donnerstag gegen Spanien gewinnt, alle.

0: Video 4 Minuten nach 6 am Dienstag. Guten Morgen, Tirol. Wir schenken euch eine Reise nach New York.
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0: Ja, ihr gewinnt den einfach. Wer spielt denn am besten Tischfußball, ist dann nämlich die Frage. Es entscheidet sich am 17. und 18. Juli vom Dietz. Da spielen Zweierteams immer gegeneinander.
2: Sandra Brunner aus Tulfes und der Stefan Nikola aus Schwarz haben sich auf live-radio.tirol auch schon angemeldet.
3: Ja, weil mein Freund totaler Wutzler-Fan ist. Und dann habe ich mir gedacht, okay, ich nutze die Gunst der Stunde und melde uns gleich an dabei.
4: Ich habe das einmal gespielt. Ich war einmal Tischfußballer. Wow. Ja, vielleicht mein Können von der Vergangenheit nochmal versuchen, auf den Tisch zu bringen.
0: Also ein richtiger Profi mit dabei mit dem Stefan. Ein paar Plätze hätten wir noch für euch. First come, first serve, gleich anmelden auf unserer Homepage liveradio.tirol.

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0: Eieiei, es kann jetzt nur peinlich werden. Live-Radio 6.11, ihr kennt es eh jeden Morgen vom Einschalten.
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0: Spielen wir mit euch immer um kurz nach 8 hier in der Show. Wochenführender mit drei Begriffen ist der Christoph Embacher aus Baumkirchen. So, wir beide, Lena und ich, machen jetzt eine Proberunde, auch ein bisschen zum Gehirnzellen aufwärmen für euch.
2: Ja, und Falti, heute bist du dran, du bist der Kandidat, ich deine Quizmasterin. Und dein Buchstabe ist das weiche D, D wie Dienstag.
0: Okay, perfekt.
2: Gut.
0: Gut. Jetzt muss ich nur sagen, hier starten jetzt die schnellsten 30
2: Sekunden.
0: Stimmt,
2: das muss ich auch noch sagen. Falti, hier starten die schnellsten 30 Sekunden deines Lebens.
0: Ja.
2: Stadt.
0: Darmstadt.
2: Land, das gestern bei der WM ausgeschieden ist.
0: Deutschland.
2: Farbe?
0: Dunkelgrün.
2: Ein Ort zum Tanzen.
0: Disco.
2: Eine Sportart.
0: Dart.
2: Beleidigung?
0: Du Dummes.
2: Verwendet man, damit man nicht stinkt.
0: Deo.
2: Im Badezimmer?
0: Dusche.
2: Österreichischer Tennisspieler.
0: Weiter.
2: Song bei uns in der Playlist.
0: Das ist ja mal schön.
2: Den Song, den gibt's sicher. Dominic Thiem.
0: Ah ja, klar.
2: Wie viel waren denn das jetzt? 3, 4, 5, 6, 7, 8. 8, glaube ich. 8 oder 9.
0: Hast du vielleicht die Kategorien ausgesucht? Ihr habt es vielleicht sogar noch mehr geschafft, beziehungsweise jetzt sind die Gehirnzellen fit. Wer möchte heute mit dem Christoph Embacher aufnehmen? Gleich anmelden auf unserer Homepage liveradio.tirol für die schnellsten 30 Sekunden eures Lebens, Stadtland, irgendetwas bei Live-Radio. Dann um 5 nach 8 in der Show. Right.

0: Euch einen guten Start in den Dienstag mit Live-Radio um 6.23 Uhr. Guten Morgen. Wieder Mondabgänge. Gestern Abend in Tirol im Stanzertal ist ein Linienbus zum Beispiel mitgerissen worden. Alle Infos zu den gestrigen Unwettern gibt's gleich im Tirol-Update bei Eva Hausberger um 6:35 Uhr.
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0: Guten Morgen am Dienstag, 6:35 Uhr. Hier ist das Tirolwetter bei Live-Radio mit Lena Holzer und da kommen schon die ersten Sonnenstrahlen beim Schlafzimmerfenster rein.
12: In Gerlos bei 15 Grad, in Kitzbühel bei 17 und in Innsbruck bei 19 Grad. Sonnenschein und Wolken wechseln sich heute ab und ab Mittag kann es dann wieder nass werden und es steigt auch die Unwettergefahr. Zum Teil kann es kräftig regnen. Osttirol kommt heute meistens trocken davon. Die Temperaturen, die steigen noch ordentlich heute am Nachmittag mit 26 bis 33 Grad.
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0: Dramatische Szenen gestern Abend im Stanzertal, Eva Hausberger.
15: Zwischen Schnann und Flirsch geht gegen 20.30 Uhr eine große Moore auf die Landesstraße ab und erfasst einen Linienbus. Das Fahrzeug bleibt in den Schlammmassen stecken. Die vier Insassen müssen von der Feuerwehr gerettet werden. Martina Steidl.
16: Die Einsatzkräfte warten durch den hüfthohen Schlamm, um die vier Personen aus dem Bus zu holen. Der Fahrer, ein Mann, eine Frau und ein 14-jähriges Mädchen sind wohlauf, stehen aber unter Schock. Das hätte schlimm ausgehen können, heißt es aus Schnann. Es sei sehr viel Glück dabei gewesen. Auch in anderen Tiroler Regionen wie im Pitztal und im Bereich der Innsbrucker Nordkette sind am Abend Muren abgegangen. Im Stubaital haben Blitzschläge Waldbrände ausgelöst. In Reit im Alpbachtal ist ein Baum auf ein Auto gestürzt. Über Verletzte ist aber nichts bekannt.
15: In Vordertiersee sucht die Polizei nach einem möglichen Badeunfallzeugen. Beim Strandbad Ost sind ein Rucksack und ein Handtuch gefunden worden. Vom Besitzer fehlt bis dato aber jede Spur. Gestern Mittag hat es am Tiersee bereits eine Suchaktion mit zwei Wasserbooten gegeben, ohne Erfolg. Die Polizei bittet jetzt um Hinweise zu den gefundenen Gegenständen. Der Tiroler Gewerkschaftsbund fordert einen besseren Hitzeschutz in Innenräumen, etwa in Hotelküchen. feuchten oder überhitzten Büros. Es brauche dringend einen umfassenden Hitzeschutzplan, der alle Arbeitsorte mit einschließe, heißt es in einer Aussendung. Etwa mit verpflichtenden Pausen in kühleren Räumen, baulichen Schutzmaßnahmen oder freien Tagen ab einer gewissen Temperatur. Und Deutschland muss die Koffer packen.
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15: Das war überraschend. Paraguay wirft Deutschland am Abend aus dem Turnier mit einem 4:3 im Elfmeterschießen. Die Partie Niederlande gegen Marokko endet vor kurzem ebenfalls im Elfmeterschießen. Mit einem 3:2 ist Marokko weiter. 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
12: Wir haben es vorher gehört, es gibt noch Probleme aufgrund der Unwetter in den letzten Tagen, zum Beispiel weiterhin gesperrt. Die L68 Stanzertalstraße Landeck Richtung St. Anton zwischen Flirsch und Bett Neu. Alle Infos bekommt ihr natürlich laufend bei uns. Eure Staus und Blitzer bitte melden 0512 20 80 85. Danke sehr und gute Fahrt.
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12: Schönen guten Morgen, Tirol.
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0: Ja, der größte Buckler überhaupt, Social Media Star Buono Memes.
12: Nächste Woche Donnerstag dreht er bei uns im Studio auf für eine Handvoll Leute. Gleich mitmachen für die streng limitierten Tickets auf liveradio.tirol. Die nächsten zwei gehen in 6 Minuten raus.

0: Live-Radio 5:05. Guten Morgen. Wir holen ihn für euch nach Innsbruck.
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0: Warner Memes, der Social-Media-Star aus Südtirol.
3: Meine, ich glaube, es ist ein Geist im Keller.
4: Ja.
3: Irgendwelche Bier aus dem Keller nehmen, dann ist die Tiere vor mir zugeschnellt.
4: Jetzt gehen wir schauen, was das Biergespenst will.
5: Die Tickets für seinen Auftritt bei uns gibt es nirgendwo zu kaufen, sondern nur zu gewinnen. Und mitgemacht auf liveradio.tirol hat auch Nathalie Falkner aus Stumm. Guten Morgen.
6: Ja, guten Morgen. Hallo Feiti, hallo Lena.
0: Du, warum willst du unbedingt dabei sein?
6: Ah, mein Sohn möchte ihn so gern anschauen. Der ist ein riesengroßer Fan.
5: Wie alt ist der Sohnemann?
6: 9.
0: Na, perfekt. Was taugt ihm da so?
6: Also, er ist einfach witzig. Er ist echt ein Fan und er sagt, heute in der Früh haben wir das gehört. Mama, voll cool. Und dann haben wir gedacht, ich muss mich ummelden. Vielleicht bin ich Glück.
0: Hey, du hast Glück. 2 Tickets für euch.
6: Na, ist das cool? Na, ich freue mich.
5: Ja, so schnell geht's, oder? Gerade noch angemeldet in der Früh und
6: na,
5: dann schon dabei.
0: Selfie machen. Die Show anschauen, essen, trinken,
6: nein,
0: alles bei uns im Studio für euch zwei.
6: Ich bin gerade voll von Zittern. Nein, der wird sich so freuen.
0: Cool, dann kannst du ihn zum Mittag, wenn er von der Schule kommt, überraschen.
6: Ja, meine, er wird durch dran.
0: Oh. Donnerstag in der Woche ist es schon soweit und das Beste. Ein paar wenige Tickets haben wir noch, also gleich anmelden. Live-Radio.tirol für Warner Memes bei uns da im Live-Radio-Studio. Die nächsten 2 Karten dann morgen in der Früh wieder.

0: Feines Zitronenwasser in der Früh, immer fein. Live-Radio 6:42 Uhr. Guten Morgen.
1: Guten Morgen.
0: Habt ihr eigentlich auch einen Staubsaugerroboter daheim? Lena, bei dir?
1: Nein, ich bin oldschool unterwegs.
0: Okay, na, ich habe ja einen, vielleicht kennst du es. Zum Geburtstag habe ich die Kerlinde bekommen und ich kann sagen, sie ist Alura. Die Kerlinde kann nicht nur sagen, sondern erwischen. Ob sie brav ist und alles sauber macht, kann ich immer über die App am Handy, über die Kamera beobachten.
1: Mhm. Wahnsinnsgerät.
0: Genau, und ich schaue da im Studio immer wieder mal in die App ein, ob sie eh alles brav macht. Und nein, das tut sie nicht, die Kerlinde. Also ich bin echt ein bisschen sauer.
1: Was hat sie gemacht?
0: Die hat mir im Klo und im Bad die Teppiche komplett an die Wand gefahren. Liegen jetzt überall an der Wand, gell?
1: Ja, ja.
0: Weil, ja.
1: Jetzt ist nur die Frage, ist das die Schuld von der Gerlinde oder ist es deine Schuld?
0: Nicht Gerlinde, Kerlinde.
1: Vielleicht müsstest du diese Teppiche vorher einfach wegtun.
0: Um das geht's. Es gibt nämlich die Saugfunktion. Da fährt die Kerlinde ganz normal über die Teppiche drüber. Und wenn ich die Wischfunktion eingeschalten habe, dann ist es so, dass eben ja halt nur der Boden gewischt wird und die Teppiche nicht da liegen sollten.
1: Ist also eigentlich logisch, oder, Feiti?
0: Also Teppiche weg eigentlich.
1: Du und Haushalt, da müssen wir schon ein bisschen üben.
0: Aber das schaut aus, jetzt im Klo der Teppich voll an die Wand gefahren, eingerollt, im Bad das Gleiche. Was lernt uns das immer echt, immer in der Fuhr, bevor wir aus dem Haus gehen, nochmal checken, sind die Teppiche für den Wischroboter ja weg? Sind die Rollos wegen der Hitze unten und so weiter? Also, mega Fehl. Kann man nichts machen. Jetzt starten wir mal gut rein in die Woche mit der Taylor Swift. Guten Morgen.

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12: Einen schönen guten Morgen am Dienstag. Hier ist für euch Lena Holzer mit dem Tirolwetter bei Live-Radio. Wolken, Sonne, Gewitter.
13: So geht's heute durch den Dienstag. Wir starten trocken und teilweise sonnig. Der Vormittag noch verbreitet trocken, am Nachmittag wird's dann immer öfter nass. In der teilweise schwülen Luft bilden sich heute am Nachmittag wieder einige Gewitter. Auch Starkregen, Windböen sind ein Thema. Die Unwettergefahr ist also weiterhin da und das Ganze bei Höchstwerten zwischen 26 und 33 Grad. Aktuell hat's 19 Grad in Innsbruck und in Landeck. Wetterumschwung dann morgen Mittwoch. Von Bayern her erreicht uns eine Kaltfront mit Regenschauern und Gewittern und maximal noch 26 Grad.
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12: Applaus für Tirols Verkäufer von morgen, Eva Hausberger.
15: In Innsbruck sind vor kurzem Tirols beste Handelslehrlinge gekürt worden. Beim Landeslehrlingswettbewerb sind 18 Mädchen und Burschen aus ganz Tirol gegeneinander angetreten, mussten vor einer Jury ein Verkaufsgespräch führen. Den ersten Platz hat sich Jolin Fast aus Lienz geholt, gefolgt von Sebastian Radelic aus Kufstein und Katharina Karbonik ebenfalls aus Lienz. Für die beiden Bestplatzierten geht es jetzt zum Bundeslehrlingswettbewerb.
12: Herzlichen Glückwunsch. Es ist 5:05.
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16: Mit Michael Schäder. Auch heute wird es im Großteil Österreichs wieder mega heiß. Was tun bei der Hitze und vor allem was tun gegen die Hitze? Antworten gibt es beim Gratis-Hitzetelefon des Gesundheitsministeriums, wo derzeit viel los ist, berichtet Katharina Bruger. Gefragt wird da zum Beispiel, wie man die Wohnung kühler machen oder betreute Menschen unterstützen kann.
17: Das Hitzetelefon bleibt weiterhin in Betrieb über den gesamten Sommer und man kann auch, wenn es nicht heiß ist, an uns tun, sich vielleicht gegebenenfalls vorab informieren und vielleicht noch als kleiner Tipp, wer nicht telefonieren möchte, der könnte am öffentlichen Gesundheitsportal unter gesundheit.gv.at auch sich informieren über das richtige Verhalten der Hitze.
16: Anlaufstelle für gesundheitliche Beschwerden oder medizinische Fragen ist das Hitzetelefon nicht. Bruger bittet, sich damit an das Gesundheitstelefon unter 1450 zu wenden. Der österreichische Gewerkschaftsbund warnt vor Abzocke bei Ferienjobs. Gerade junge Menschen starten im Sommer oft in ihren ersten Job und kennen die Rechte noch nicht. Manche Betriebe zahlen zu wenig oder verkaufen einfache Hilfsarbeiten als Praktikum. Doch auch bei Ferienjobs gelten Regeln, wie Bezahlung nach Kollektivvertrag und Anspruch auf bezahlten Urlaub. Wer unsicher ist, kann sich kostenlos beim ÖGB beraten lassen. Teils heftige Unwetter mit starkem Regen sind am Abend über Tirol gezogen und haben mehrere Muren ausgelöst. Brenzlig war die Situation zwischen Flirsch und Pettneu am Adelberg, wo eine große Mure auf der Landesstraße einen Linienbus erwischt hat. Die insgesamt 4 Insassen sind unverletzt geblieben, haben es aber nicht geschafft, alleine aus dem Bus zu kommen. Die Feuerwehr hat sie dann in Sicherheit gebracht. Deutschland und die Niederlande sind heute früh in Schockstarre. Deutschland hat bei der Fußball-WM im Elferschießen gegen Paraguay verloren. Die Niederlande sind ebenfalls im Elferschießen gegen Marokko ausgeschieden. 2 große Namen sind also raus. Besser hat es da Brasilien mit einem 2:1 gegen Japan gemacht. Die weiteren Spiele heute: Elfenbeinküste gegen Norwegen, Frankreich gegen Schweden und Mexiko gegen Ecuador.
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13: Wir haben es gerade in den Nachrichten gehört, Murenabgänge in den letzten Tagen, es gibt deswegen immer noch Sperren. Etwa die L16, die Pitztalstraße, ist im Gemeindegebiet von St. Leonhard in beiden Richtungen aufgrund eines Erdrutsches gesperrt. Außerdem die L68 Stanzertalstraße, Landeck Richtung St. Anton zwischen der Gemeinde Flirsch und Bettnau. Es blitzt, bitteschön nicht so schnell, die neuesten Blitzer hier bei uns auf Live-Radio in Innsbruck auf der Innstraße gegenüber von der Berufsschule im 30er. Danke an unsere Live-Radio-Verkehrsmelder. Eure Staus und Blitzer bitte melden 0512 2080 85.
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13: Schönen guten Morgen.
12: Wer von euch hat denn eigentlich gute Torwascherl? Braucht ihr bei Tor oder kein Tor? Ratet ihr richtig, gibt's den genialen Adidas Trion der Fußball immer WM-Design. Achtung!
18: Sehr unglücklich, ohne Konsequenz. Alaba, langer Ball Richtung Marco Arnautovic!
13: Und ist es ein Tor oder kein Tor? Schnell noch anmelden auf liveradio.tirol. Wir spielen in 6 Minuten.

0: oder nicht?
1: Ist die Antwort richtig, gibt's den coolen Adidas Trionda Fußball im WM-Design. Kandidat heute ist der Marco Zangerle aus Tarents. Guten Morgen.
2: Hi. Guten Morgen, Feiti. Hallo, Lena.
0: Wie sehr bist du im WM-Fieber?
2: Boah, ich denke ziemlich durch das, dass wir einen Sohn haben, der was voll begeistert ist, sind wir natürlich, die ganze Familie ist natürlich da sehr interessiert.
0: Sehr schön, das heißt, die Nächte sind ein bisschen kürzer zurzeit.
2: Momentan schon, ja, gerade mit dem Österreich-Spiel jetzt.
1: Habt ihr live geschaut?
2: Ja, selbstverständlich.
1: Sehr gut.
0: Marco, wir drücken da ganz feste Daumen. Hier kommt jetzt Torszene Nummer 1.
2: Super.
3: Sehr unglücklich, ohne Konsequenz. Alaba, langer Ball Richtung Marco Arnautovic!
0: Na, Tor oder kein Tor?
2: Boah, wenn war es. Ich glaube, das war ein Tor.
0: Ganz sicher?
2: Bin mir ziemlich sicher jetzt. Ja, jetzt. Ich weiß nicht, ob es das letzte Spiel war, aber ich denke schon.
0: Dann lösen wir mal auf.
3: Alaba, langer Ball Richtung Marco Arnautovic! Arnautovic mit der Führung! Österreich führt in der 28. Minute!
0: Das war das 1:0 gegen Algerien.
1: Wunderbar, den richtigen Riecher gehabt.
2: Das freut uns sehr, das freut mich sehr.
0: Nächste Runde morgen Mittwoch, wieder um 6:45 anmelden, liveradio.tirol.
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0: mit einem guten Gefühl in den Dienstag rein, mit euren Live-Radio-Frühstartern um gleich 7:15. Guten Morgen.
1: Schönen guten Morgen.
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0: Ja, morgen Abend unter dem Motto Beach Party, Badehose, Sonnenbrille, Bikinis und natürlich jede Menge Sommerhits mit im Gepäck, zum Beispiel natürlich den da oder... Er darf natürlich auch nicht fehlen, Coco Jumbo.

So Schirn, also ich liebe den Song besonders und genau deswegen habe ich den jetzt so oft gespielt. Treffpunkt ist um 19 Uhr direkt beim Happy Fitness am Mitterweg. Der Happy Nights geht Juni und Juli jeden Mittwochabend. Guten Morgen mit Live-Radio, gleich 14 nach 7.

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16: Guten Morgen mit Live-Radio, gleich 7:45. Eine Muri ist am Abend auf einen Linienbus. Wie die Rettungsaktion der Insassen abgelaufen ist, erfahrt ihr in einer Minute im Tirol-Update.
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16: Hier ist das Tirolwetter bei Live-Radio mit Lena Holzer. In Lienz werden die Regenschirme schon mal aufgespannt.
19: Im südlichen Osttirol ziehen gerade ein paar Regenzellen durch. Ansonsten bleiben wir noch in ganz Tirol trocken. Am Nachmittag werden Regenschauer und Gewitter aber generell mehr. Es kann auch heute wieder kräftig regnen und stürmisch werden. Dazwischen scheint immer wieder die Sonne. Schauen wir noch zu den Temperaturen. Wir messen 18 Grad in Sistrans und in Kirchdorf, 19 in Innsbruck, bis zu 33 Grad dann am Nachmittag. Morgen Mittwoch kühlt es ab. Das zeigt die Live-Radio-Vorschau. Eine Kaltfront zieht von Bayern her, bringt Regenschauer und Gewitter bei maximal 26 Grad.
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16: Dramatische Szenen am Abend im Stanzertal, Eva Hausberger.
9: Zwischen Schnann und Flirsch geht eine große Moore auf die Landesstraße ab und reißt einen Linienbus mit. Das Fahrzeug bleibt in den Schlammmassen stecken. Die vier Insassen müssen von der Feuerwehr gerettet werden. Tirol-Reporter Philipp Krambacher.
21: Die Einsatzkräfte warten durch den hüfthohen Schlamm, um die eingeschlossenen Personen aus dem Bus zu holen. Die drei Fahrgäste, ein Mann, eine Frau und ein 14-jähriger Jugendlicher, kommen mit dem Schrecken davon. Der Busfahrer muss verletzt ins Krankenhaus gebracht werden. Das hätte schlimm ausgehen können, heißt es aus Schnann. Es sei sehr viel Glück dabei gewesen. Die betroffene Straße soll heute geräumt werden. Auch in anderen Tiroler Regionen wie im Pitztal und im Bereich der Innsbrucker Nordkette sind am Abend Muren abgegangen.
9: In Vordertiersee sucht die Polizei nach einem möglichen Badeunfall Zeugen. Beim Strandbad Ost sind ein Rucksack und ein Handtuch gefunden worden. Vom Besitzer fehlt bis dato aber jede Spur. Gestern Mittag hat es am Tiersee bereits eine Suchaktion mit zwei Wasserbooten gegeben, ohne Erfolg. Die Polizei bittet jetzt um Hinweise zu den gefundenen Gegenständen. Wichtige Info für alle, die im Sommer mit dem Zug nach Italien wollen. Wegen Bauarbeiten auf italienischer Seite können ab Mitte Juli 2 Wochen lang keine Fernverkehrszüge über den Brenner fahren. Betroffen ist der Abschnitt zwischen Innsbruck und Bozen. Es gibt einen Schienenersatzverkehr mit Bussen, teilweise auch im Nahverkehr zwischen Innsbruck und dem Brenner. Und 2 große Player sind raus.
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9: Drama, Sensation oder auch Albtraum ist da heute zu lesen. Deutschland verliert gegen Paraguay im Elfmeterschießen 3:4 und muss damit die Koffer packen. Ebenso die Niederlande nach einem Elfer-Krimi gegen Marokko, Endstand 2:3. 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
19: Weiterhin gesperrt nach den Murenabgängen ist unter anderem die L68 Stanzertalstraße Landeck Richtung St. Anton zwischen Flirsch und Bett Neu. Und außerdem gesperrt weiterhin die L16 Pitztalstraße in St. Leonhard in Pitztal in beiden Richtungen. Eure Staus und Blitzer bitte noch melden. Die Nummer zu uns ist die 0512 20 80 85.
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19: Hallo, schönen Dienstag.
16: Guten Morgen, gerade gehört in den News bei Eva wieder Murenabgänge am Abend bei uns in Tirol. Und heute, vor genau einem Jahr, hat es ja die große Mure in Gschnitz gegeben, viele Teile vom Dorf verschüttet. Wie es jetzt ein Jahr später dort ausschaut, erfahrt ihr in 6 Minuten. Wir sind zu einem Lokalaugenschein direkt vor Ort.

0: Dienstag gleich 7:55 auf Live-Radio. Guten Morgen, Tirol. Es war der heftigste Arbeitstag seines Lebens. Genau heute vor einem Jahr sind in Gschnitz heftige Unwetter drüber gezogen. Extreme Muren haben große Teile vom ganzen Dorf verschüttet. Kollege Phil Garnbacher ist damals für uns direkt vor Ort gewesen und auch heute, genau ein Jahr später, ist er wieder zurück.
1: Phil unterwegs. Nah dran, mittendrin.
0: Guten Morgen.
2: Ja, ich bin heute unterwegs mit einem Mann, den ich vor einem Jahr regelmäßig des Öfteren getroffen habe, mit dem Lukas Feuerwehrkommandant in Gschnitz. Hallo, grüß dich.
3: Servus, hallo.
2: Heute haben wir ein bisschen bessere Vorzeichen. Wie sehr steckte das vergangene Jahr, die Zeit damals, es hat ja richtig wild ausgeschaut damals, wie sehr steckte das heute ein Jahr später noch in die Knochen?
3: Ja, wenn man zurückdenkt an das letzte Jahr, also vor ungefähr einem Jahr, das ist schon tief rein, das glaube ich, bei uns Einsatzkräften und auch natürlich bei den Anwohnern hängt das natürlich noch alles nach. Wenn jetzt wie es am Wochenende war, wenn Wolken und Gewitter aufziehen, dann denkt man schon wieder zurück an das letzte Jahr.
2: Gleich ein gutes Gefühl, wenn irgendwann Gewitter in Anmarsch ist, oder? Fängst du ein bisschen ungut im Bauch zwicken an?
3: Genau, eben wenn man die Nachrichten verfolgt und sie sagen, schwere Gewitter melden sie voraus, dann denkt man schon wieder an das Jahr zurück. Ja.
2: Feuerwehrkommandant in Gschnitz, auch ich bin da ja öfter unterwegs, man muss sagen, es schaut wieder gut aus. Aber es schaut ein bisschen anders aus. Das Ortsbild quasi, kann man fast sagen, hat sich verändert.
3: Ja, das komplette Ortsbild, also Bereich von der Kirche weiter hinein, in der Tal hat sich verändert. Es sind Schutzdämme gebaut worden, das Mühlendorf als Ausflugsziel gibt es leider nicht mehr. Wo man nicht einmal hinkommen im Sommer einen Spritzer trinken und die Kinder spielen nicht lassen, den Ding gibt es leider alles zusammen nicht mehr. Dämme sind gebaut worden, es ist schon, das Ortsbild hat sich schon verändert leider.
2: Ja, das Ortsbild hat sich verändert. Es gibt aber auch Good News, sehr, sehr positive News jetzt rund um diesen Jahrestag. Und auch über die werden wir heute noch reden.
0: Und zwar in einer Stunde hier auf Live-Radio 8:55. Das ist die brandaktuelle von Somber. Guten Morgen.

0: Wer hätte es gedacht? Zwei weitere Hochkaräter sind raus.
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0: Deutschland und Holland müssen die Koffer packen. Auf Wiederschauen.
2: Ja, ja. Es ist ein bisschen der Wurm drin. Also immer auf die, die ich setze, die sind dann weg irgendwie.
0: Ja, wir haben ja nämlich so ein teaminternes Tippspiel und natürlich setzen die meisten auf die Favoriten. Ich habe auch alle beide verloren. Am Donnerstag fliegt der nächste Titel mit Favorit raus, ja, weil Österreich ihn besiegen wird. Garantiert.
2: Hoffentlich.
0: Eh klar. Gegen Spanien spielen wir um 21 Uhr. Und unser Moderatorenkollege, der Lito, hat mit seiner Friseurin eine Wette abgeschlossen, hat er erzählt.
2: Ja, er lässt sich seine Haare wie die von Marco Arnautovic blond färben, wenn wir weiterkommen. Ah. Und irgendwie ist das der einzige Grund, warum ich hoffe, dass wir nicht weiterkommen.
0: Marco wäre auf jeden Fall begeistert.
3: Jetzt schaut er gut aus. Endlich.
0: Ja, endlich einmal.
2: Ich weiß es ja nicht.
0: Also ich finde, das ihm gut stehen. Und schon deswegen muss Österreich gewinnen gegen Spanien. Das wäre geil.

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2: Guten Morgen am Dienstag. Hier ist für euch das Tirolwetter bei Live-Radio mit Lena Holzer. Sonne und Wolken wechseln jetzt in der Früh und am Vormittag.
3: Und es ist verbreitet trocken, ein bisschen nass wird es im südlichen Osttirol. Am Nachmittag kommt dann Bewegung in die Sache, es bilden sich einzelne Gewitter und der Wind lebt auf. Wir müssen auch heute wieder mit Unwettern rechnen. Die Temperaturen, wir messen 18 Grad in Landeck, 20 in Nikolsdorf und in Innsbruck. Am Nachmittag wird es schwülwarm mit Höchstwerten von bis zu 33 Grad. Die Live-Radio-Vorschau zeigt, morgen ist dann Schluss mit der Hitze, es kühlt ab, eine Kaltfront aus Bayern zieht im Laufe des Tages herein und es gehen sich noch maximal 22 Grad in Nordtirol und bis zu 26 in Osttirol aus. Auch der Donnerstag dann deutlich kühler und weiterhin wechselhaft.
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2: Das Rote Kreuz Tirol hat im letzten Jahr 100.000-fach geholfen, Eva Hausberger.
4: Die Rettungskräfte haben im vergangenen Jahr insgesamt 381.502 Patienten versorgt. Bei der gestrigen Generalversammlung des Roten Kreuzes ist die Bilanz 2025 präsentiert worden mit beeindruckenden Zahlen. So entsprechen die zurückgelegten Kilometer der Rettungsfahrzeuge über 8-mal der Strecke zum Mond und zurück. Ein wichtiger Meilenstein war 2025 auch die neue leuchtgelbe Uniform.
2: Dienstag, der 30. Juni, 5 vor 8.
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5: Mit Michael Schäder. Wieder haben Unwetter in Tirol für Probleme gesorgt. Zwischen Schnann und Flirsch hat eine große Mure einen Linienbus mitgerissen. Tirol-Reporter Philipp Granbacher.
6: Die Einsatzkräfte warten durch den hüfthohen Schlamm, um die eingeschlossenen Personen aus dem Bus zu holen. Die drei Fahrgäste, ein Mann, eine Frau und ein 14-jähriger Jugendlicher, kommen mit dem Schrecken davon. Der Busfahrer muss verletzt ins Krankenhaus gebracht werden. Das hätte schlimm ausgehen können, heißt es aus Schnann. Es sei sehr viel Glück dabei gewesen. Die betroffene Straße soll heute geräumt werden. Auch in anderen Tiroler Regionen wie im Pitztal und im Bereich der Innsbrucker Nordkette sind am Abend Muren abgegangen.
5: Auch in Oberösterreich sind die Feuerwehren zu 200 Unwettereinsätzen ausgerückt. Besonders betroffen war der Bezirk Vöcklabruck. Großbritannien plant einen harten Kurs für Asylwerber. Wer dauerhaft bleiben will, soll die Kosten für Unterkunft und Versorgung zurückzahlen. Dabei geht es um eine Summe von umgerechnet mehr als 11.000 Euro. Kinder sind davon ausgenommen. Mit dem Vorschlag will die Regierung die illegale Einwanderung eindämmen und die Belastung für die Steuerzahler verringern. Verlorene oder beschädigte Koffer können Fluggesellschaften ganz schön teuer kommen. Jedes betroffene Gepäckstück kostet im Schnitt 260 Dollar. Weltweit entstehen den Airlines dadurch jährlich Kosten von etwa 6,3 Milliarden Dollar. Immerhin sind im letzten Jahr aber um ein Fünftel weniger Koffer und Taschen abhanden gekommen. Experten führen das vor allem auf eine bessere digitale Vernetzung zwischen den Fluggesellschaften und Flughäfen zurück. Die Niederlande sind raus. Das Team hat bei der Fußball-WM heute früh gegen Marokko im Elferschießen den Kürzeren gezogen und fährt nach Hause. Ebenfalls raus ist Deutschland. Unsere Nachbarn haben auch im Elferschießen gegen Paraguay verloren. Brasilien hat Japan 2:1 geschlagen und heute spielen dann noch die Elfenbeinküste gegen Norwegen, Frankreich gegen Schweden und Mexiko gegen Ecuador.
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3: Überlastung im Frühverkehr auf der B171 Tiroler Straße durch Halldurch dauert 10 Minuten länger in Fahrtrichtung Innsbruck. Und weiterhin gesperrt nach den Unwetterschäden die Stanzertalstraße zwischen Flirsch und Bettneu in Richtung Bettneu und die Bittalstraße in St. Leonhard in beiden Richtungen. Eure Staus und Blitzer bitte gerne melden. 0512 20 80 85.
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3: Schönen guten Morgen.
2: Auf den Dienstag. Wer will sich mit Christoph anlegen? Christoph Einbacher aus Baumkirchen führt bei Stadtland irgendetwas. Bitte schön mit drei Begriffen das überbieten. Will in 6 Minuten Ingrid unter Trifalla aus Kramsach.

0: Dienstag, gleich 5 nach 8. Guten Morgen.
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0: So, drei Begriffe gilt's für die Wochenführung zu überbieten, versucht jetzt die Ingrid und der Trifala aus Gramsach. Guten Morgen.
2: Guten Morgen.
3: Morgen.
0: Na, trainierst du ab und zu mit, wenn Stadtland irgendetwas läuft?
2: Ja, aber sicher. Ganz ein tolles Spiel.
0: Perfekt, dann hoffen wir, dass du ganz toll abschneidest heute. Lena gibt als unsere Quizmasterin gerade noch den Buchstaben.
3: Wir spielen heute mit dem C.
2: C wie Cäsar.
0: Genau, C wie Cäsar.
2: Okay.
0: Dann starten jetzt für dich hier die schnellsten 30 Sekunden deines Lebens.
3: Stadt.
2: Ja. Chicago.
3: Land.
2: China.
3: Ein männlicher Vorname.
2: Cäsar.
3: Ein Tier.
2: Chamäleon.
3: Beruf.
2: Weiter.
3: Eine Pflanze.
2: Chamäleon.
3: Auf Italienisch, hallo.
2: Ciao.
3: Schulfach.
2: Chemie.
3: Wolke auf Englisch.
2: Cloud.
3: Weiblicher Vorname.
2: Claudia.
0: Boah, ist das gut gewesen.
3: Sehr gut.
0: Wow, du legst vor.
3: Richtig gut.
0: Neun Begriffe, Ingrid.
2: Ja, super, danke.
0: Na, wer glaubt, mindestens 10 Begriffe zu schaffen, dann anmelden auf liveradio.tirol.
3: Wochensieg dieses Mal ist ein 100-Euro Gutschein fürs Restaurant Drachenherz im Familienpark Drachental in der Wültschenau.
0: Nächste Runde, morgen Mittwoch dann wieder um 5 nach 8 hier bei Live Radio.

0: viel gute Laune in den Dienstag rein, eure Live-Radio-Frühstarter Veiti und Lena um 8.12 Uhr. Guten Morgen.
1: Morgen.
0: Es ist ein richtig genialer Fußballhit, die neue Single von Thorstein Einarsson, unserem Österreicher Alle.
1: Und wir haben mit ihm telefoniert und noch ein bisschen näher nachgefragt, worum es in seinem aktuellen Hit genau geht.
2: Die originale Idee war eigentlich, über Freundschaft, über Beziehungen zu schreiben, dass man gemeinsam immer weitermachen soll, egal was das Leben einem zuwirft. Und das passt natürlich auch gut für Fußballmannschaften und das war absolut nicht geplant, aber irgendwie scheint es gut bei Fußballfans auch anzukommen.
0: Mm, super Message auf jeden Fall. Klingt auch wie ein echter Fußballhit, muss man sagen.
1: Passt schon gut ins Stadion, ja.
0: Bisschen Vorfreude aufs Spiel Österreich-Spanien am Donnerstag. Thorstein Einarsson bei Live-Radio mit Ali.

0: So, gleich mal frisches Wasser in die Kaffeemaschine rein, Live-Radio 20 nach 8.
1: Schönen guten Morgen.
0: Wieder Unwetter in Tirol gestern Abend und teilweise sind die Feuerwehren auch heute noch im Einsatz. Wo erfahrt ihr gleich im Tirol-Update um 8:35?
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0: Guten Morgen am Dienstag, gleich 8:35. Hier ist das Tirolwetter bei Live-Radio mit Lena Holzer und auch heute wird es noch einmal sehr warm.
1: Noch kommt beim Lüften frische Luft herein, 19 Grad sind es momentan in Wörgl oder auch in Innsbruck. Am Nachmittag steigt die Temperatur dann auf bis zu 33 Grad. Dazu Sonnenschein und Wolken im Mix und auch einzelne Gewitter, die dann speziell ab Mittag durchziehen und einzelne können auch heute wieder heftig sein. Die Live-Radio-Vorschau morgen Mittwoch starten wir mit einer Kaltfront in den Juli. Viele Wolken, immer wieder Schauer und Gewitter. Bei Höchstwerten von bis zu 26 Grad. Am längsten trocken bleibt es morgen in Osttirol.
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0: Das hätte schlimm ausgehen können, Eva Hausberger.
9: Im Stanzertal geht gestern Abend eine große Moore auf die Landesstraße ab und reißt einen Linienbus mit. 4 Personen müssen von der Feuerwehr gerettet werden. Tirol-Reporter Andreas Leich.
13: Die Moore verschüttet die Straße bis zu 1 Meter hoch. Der Bus bleibt in den Schlammmassen stecken. Der Fahrer, ein Mann, eine Frau und ein 14-jähriger Jugendlicher sind eingeschlossen. Feuerwehrleute bringen sie dann in Sicherheit. Der Fahrer muss verletzt ins Spital gebracht werden. Auch in anderen Tiroler Regionen hat es gestern Einsätze nach Unwettern gegeben. Auch im Pitztal etwa sind Muren abgegangen. Im Stubaital haben Blitzschläge Waldbrände ausgelöst. Hier gehen die Löscharbeiten heute teilweise noch weiter.
9: Tödlicher Motorradunfall gestern in Mutters. Ein Motorradfahrer kommt in einer Kurve auf die Gegenfahrbahn und prallt frontal in ein entgegenkommendes Auto. Der Mann stirbt noch an der Unfallstelle. Die Brennerstraße ist für die Rettungs- und Aufräumarbeiten etwa 3 Stunden lang gesperrt. Angesichts der jüngsten Hitzewelle fordert der Tiroler Gewerkschaftsbund einen besseren Hitzeschutz in Innenräumen, etwa in Hotelküchen oder überhitzten Büros. Es brauche dringend einen umfassenden Hitzeschutzplan, der alle Arbeitsorte mit einschließe, heißt es in einer Aussendung. Etwa mit verpflichtenden Pausen in kühleren Räumen, baulichen Schutzmaßnahmen oder freien Tagen ab einer gewissen Temperatur. Für Arbeiten im Freien gibt es seit Anfang des Jahres bereits eine neue Hitzeschutzverordnung. Und Tirols Kinder und Jugendliche für Sport begeistern. Das ist das Ziel des Unica Trendsportfestivals, das heute in Kooperation mit der Sportunion über die Bühne geht. Auf der Leichtathletikanlage beim Innsbrucker Tivoli-Stadion können Schülerinnen und Schüler verschiedene Sportarten ausprobieren, erklärt Unica-Landesdirektor Michael Zentner.
14: Uns ist es ein Anliegen, dass man mal ohne große Investitionen einfach Sportarten ausprobieren kann, dass man schauen kann, wo hat man vielleicht Talent, was macht dann Spaß, was kann man sich auch vorstellen, für die Zukunft beizubehalten.
9: Dabei werden die Schülerinnen und Schüler von Fachleuten der Tiroler Sportvereine unterstützt. 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
1: Stockender Verkehr auf der A12 Inntal-Autobahn Innsbruck, Fahrt Richtung Kufstein und zwar zwischen Innsbruck Ost und Wattens. Es dauert insgesamt 5 Minuten länger. Und weiterhin gesperrt nach den Unwetterschäden die Stanzertalstraße zwischen Flirsch und Bettneu in Richtung Bettneu sowie die Pitztalstraße in St. Leonhard in beiden Richtungen. Eure Staus und Blitzer bitte melden 0512 20 80 85.
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1: Wunderschönen guten Morgen.
0: Auf den Dienstag. Es war genau heute vor einem Jahr. Eine Moore im Gschnitztal verwüstet den Ort. Und pünktlich zum Jahrestag ist unser Reporter Phil wieder vor Ort. Es gibt nämlich sehr erfreuliche Nachrichten gleich in 6 Minuten.

0: Einen schönen guten Morgen mit Live-Radio, gleich 8:55. Genau heute vor einem Jahr ist der Ort Gschnitz von heftigen Unwettern verwüstet worden. Es waren so massive Moonabgänge, wie sie zum Glück nur einmal im Jahrzehnt vorkommen. Der Ort ist immer noch beim Aufräumen.
1: Unser Kollege der Phil hat aber auch gute Nachrichten aus Gschnitz. Heute, genau ein Jahr nach den Unwettern von damals, ist er wieder in Gschnitz unterwegs.
2: Phil unterwegs. Nah dran, mittendrin.
3: Ja, mittlerweile schaut es zum Glück wieder deutlich anders aus. Ich bin da heute unterwegs in Gschnitz. Vor einem Jahr haben hier massive Unwetter wirklich dramatische Muren abgehen lassen. Ich bin unterwegs mit dem Paul. Hallo, servus.
4: Hallo Phil, servus.
3: Du bist Vizebürgermeister, Gemeindemitarbeiter und warst damals einer der allerersten Feuerwehrmänner vor Ort. Wie geht's dir jetzt ein Jahr später? Wie sehr steckt dir das Ganze noch in den Knochen?
4: Also ich habe es relativ gut verarbeitet alles zusammen. Natürlich die Bilder sieht man oder kommen allem wieder mal im Kopf vor, wenn so ein schwüler Tag ist wie heute, dass wirklich wieder Unwetter bevorstehen, nachher kommen die Bilder schon wieder mal daher.
3: Werden die Leute in Gschnitz nach wie vor mehr nervös, wenn dunkle Wolken aufziehen?
4: Ja, schon. Wobei jetzt so viel gemacht worden ist, so viel für die Sicherheit und für den Schutz der Gebäude, ist brutal viel gemacht worden. Aber trotzdem ist man immer ein bisschen mulmig, wenn so ein Unwetter vorhergesagt ist.
3: Es gibt aber auch Good News, die letzten Arbeiten sind im Gange. Ich habe gehört, der letzte Bagger soll tatsächlich schon bald das Gschnitztal, man muss fast sagen, endlich auch wieder verlassen können.
4: Ja, genau. Ich schätze, in 2 Wochen werden die letzten Bagger das Dorf verlassen. Wir hoffen, dass nicht in der Zwischenzeit wieder was ankommt und dass er da bleiben muss. Nein, aber wir hoffen, dass das jetzt wieder gut durch den Sommer, dass wir gut über den Sommer kommen und dass die Gewitter nicht da wieder blind stehen bleiben.
0: Das hoffen wir natürlich auch für alle anderen Teile Tirols. Mhm. Live-Radio, es ist 8:55 am Dienstag. Guten Morgen.
1: Schönen guten Morgen. 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

0: Schönen Dienstagmorgen mit Live-Radio um 8.42 Uhr. Wer von euch hat einen guten Torwaschall?
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0: Ratet jetzt hier richtig, dann holt euch den coolen Adidas Fußball-Triander im WM-Design.
2: Heute um kurz nach 7 war der Marco Zangerle aus Tarrenz dran.
3: Guten Morgen, Feiti, hallo Lena.
0: Wie sehr bist du im WM-Fieber?
3: Boah, ich denk ziemlich durch das, dass wir einen Sohn haben, der was voll begeistert ist, sind wir natürlich, die ganze Familie ist natürlich da sehr interessiert.
0: Marco, wir drücken da ganz feste Daumen. Hier kommt jetzt Torszene Nummer 1.
3: Super.
4: Sehr unglücklich, ohne Konsequenz. Aber langer Ball Richtung Marco Arnautovic!
0: Na, Tor oder kein Tor?
3: Boah, wenn war es. Ich glaube, das war ein Tor.
0: Ganz sicher?
3: Bin mir ziemlich sicher jetzt. Ja, jetzt, ich weiß nicht, ob es im letzten Spiel war, aber ich denke schon.
0: Dann lösen wir mal auf.
4: Aber langer Ball Richtung Marco Arnautovic! Arnautovic mit der Führung. Österreich führt in der 28. Minute.
0: Das war das 1:0 gegen Algerien.
2: Wunderbar, den richtigen Riecher gehabt.
3: Das freut uns sehr, das freut mich sehr.
0: Und somit gibt's den WM-Triander-Ball. Morgen um kurz nach 7 gibt's vielleicht schon eure Chance. Also anmelden, liveradio.tirol.
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0: Und damit jetzt in der Arbeit alles ganz leicht von der Hand geht, gibt's viel Power von Volbeat. Time will heal. Und gleich 8:45 am Dienstag. Guten Morgen.

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19: Einen wunderschönen guten Morgen am Dienstag. Hier ist für euch Lena Holzer mit dem Tirolwetter bei Live Radio. Die Nordtiroler sind noch im Vorteil, gell?
20: Ja, hier geht's trocken und zeitweise sonnig rein in den Vormittag. In Osttirol regnet es zum Teil schon, etwa in Lienz aktuell bei 18 Grad. Am Nachmittag wird es dann in Nordtirol immer öfter nass und in der teilweise schwülen Luft bilden sich heute am Nachmittag wieder einige Gewitter. Auch Starkregen und Windböen sind ein Thema. Die Unwettergefahr ist also weiterhin da und die Höchstwerte erreichen bis zu 33 Grad. Schwung dann morgen am Mittwoch, wie die Live-Radio-Vorschau zeigt, von Bayern her erreicht uns eine Kaltfront inklusive Regenschauern, Gewittern und noch maximal 22 bis 26 Grad.
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19: 5 vor 9.
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22: Mit Michael Schäder. Auf Zypern tagt heute der Friedensrat, den US-Präsident Trump zu Jahresbeginn ins Leben gerufen hat. Er sollte ursprünglich den Friedensplan für Gaza überwachen, Fortschritte sind aber ausgeblieben. Christina Adler.
23: Und auch aus den versprochenen Milliarden für humanitäre Hilfe und Wiederaufbau ist scheinbar nichts geworden. Der offizielle Fonds ist leer, war kürzlich in einem Bericht der Financial Times zu lesen. Geld liegt aber offenbar auf einem anderen Konto bei einer Privatbank. Wie viel ist unklar, denn das muss nicht bekannt gemacht werden. Der Rat hat auch nicht wirklich formuliert, wofür das Geld ausgegeben werden soll. Alles also recht vage. Mit ein Grund, warum viele der alten Demokraten atlantischen Verbündeten wie Deutschland, Frankreich oder Kanada, aber auch Österreich dem Rat ferngeblieben sind.
22: Zu den Gründungsmitgliedern des Friedensrats gehören rechtspopulistische Trump-Fans wie die Regierungschefs von Argentinien, Israel und Ungarn, damals noch unter Premier Orban. Teils heftige Unwetter mit starkem Regen sind gestern über Tirol gezogen und haben am Abend mehrere Murren ausgelöst. Brenzlig war die Situation zwischen Flirsch und Pettneu am Adelberg, wo eine große Murre einen Linienbus erfasst hat. Die vier Insassen sind unverletzt geblieben. Auch in Oberösterreich und der Steiermark haben Unwetter für hunderte Feuerwehreinsätze gesorgt. Der österreichische Gewerkschaftsbund warnt vor Abzocke bei Ferienjobs. Gerade junge Menschen starten im Sommer oft in den ersten Job und kennen ihre Rechte noch nicht. Manche Betriebe zahlen zu wenig oder verkaufen einfache Hilfsarbeiten als Praktikum. Doch auch bei Ferienjobs gelten Regeln, wie Bezahlung nach Kollektivvertrag und Anspruch auf bezahlten Urlaub. Wer unsicher ist, kann sich kostenlos beim ÖGB beraten lassen. Es ist die erste Top-Sensation dieser Fußball-WM. Paraguay hat in der Nacht Deutschland aus dem Turnier geworfen. Nach dem 1:1 in der regulären Spielzeit haben die Südamerikaner das Elferschießen für sich entschieden. Auch die Niederlande fahren heim. Sie haben heute ebenfalls im Elferschießen gegen Marokko verloren. Weiter ist dagegen Brasilien mit einem 2:1 über Japan.
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20: Und wir starten damit einer Info für alle Öffi-Fahrer. Nach einem Unfall ist die Haltestelle Museumstraße aktuell gesperrt. Rechnet hier mit Verzögerungen bzw. Umleitungen über die Achse Arnichstraße Hauptbahnhof. Und weiterhin gesperrt nach den Unwetterschäden der letzten Tage die Stanzertalstraße zwischen Flirsch und Bettneu Richtung Bettneu sowie die Pitztalstraße in St. Leonhard in beiden Richtungen. Eure Staus und Blitzer gerne noch weitergeben 0512 20 80 85.
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19: Schönen Vormittag, Feiti und Lena da. Der Song läuft bei der Fußball-WM zurzeit immer im Stadion. Gut zu hören im Fernsehen. Mhm. Gala Freed from Desire. Ich habe früher immer Fred from Desire gesagt. Ja. Also der Fred von Desire. Hab leider gewusst, wo Desire eigentlich ist, der Ort.
20: Ja, ja. Mhm. Ja. Englisch on top, Feiti.
19: Ja, eine richtige Hymne auf jeden Fall. Gala Freed from Desire. Jetzt bei Live-Radio.

0: eure Live-Radio-Frühstarter, Veiti und Lena am Dienstag 12 nach 9. Wir schenken euch eine Reise nach New York.
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10: Schönen Dienstagvormittag, kurz vor 9:30. Hier ist für euch das Tirolwetter bei Live-Radio mit Lena Holzer und es wird auch heute wieder sehr warm.
11: Am Nachmittag schwüle 26 bis 33 Grad, aktuell hat es 21 Grad in Innsbruck. Was passiert heute? Momentan lacht uns in Nordtirol oft die Sonne entgegen, in Osttirol wird es ab und zu schon nass und am Nachmittag dreht das Ganze dann und es ziehen in Nordtirol Schauer und Gewitter durch. Einzelne können auch heute wieder heftig ausfallen. Die Live-Radio-Vorschau zeigt, es kühlt ab, morgen Mittwoch zum Start in den Juli. Bewölkt und regnerisch bei maximal 22 bis 26 Grad. Mehr Sonne dann wieder am Donnerstag.
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10: Im Stubaital laufen Löscharbeiten, Eva Hausberger.
14: Gestern Abend sind im Gemeindegebiet von Neustift wohl durch Blitzschläge zwei Waldbrände ausgebrochen. Ein Brand nahe der Siedlung konnte rasch gelöscht werden. Der zweite im Oberbergtal beschäftigt die Feuerwehren auch heute noch. Sie mussten den Einsatz am Abend abbrechen, weil es für die Feuerwehrleute zu gefährlich war. Auch Hubschrauberflüge waren nicht möglich. Seit heute früh sind die Löscharbeiten nun im Gange. Wer mit dem Zug im Wipptal oder Richtung Italien unterwegs ist, muss im Juli teilweise auf Busse umsteigen. Grund sind Bauarbeiten sowohl auf Tiroler als auch auf italienischer Seite. Ab dem 17. Juli gibt es für Fernverkehrszüge 2 Wochen lang einen Schienenersatzverkehr. Ab dem 23. Juli dann auch im Nahverkehr zwischen Innsbruck und dem Brenner. Die Arbeiten laufen bis Anfang August. Und Deutschland und die Niederlande sind raus.
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14: Deutschland verliert gegen Paraguay im Elfmeterschießen 3:4 und muss damit die Koffer packen. Ebenso die Niederlande nach einem Elferkrimi gegen Marokko entstand 2:3. Die Partien heute Abend, Norwegen gegen die Elfenbeinküste, Frankreich gegen Schweden. 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
11: Gute Nachrichten für alle Öffi-Fahrer in Innsbruck. Bei der Haltestelle Museumstraße könnt ihr wieder ein- und aussteigen. Die war ja kurzzeitig wegen eines Unfalls gesperrt. Aber Stichwort Sperre, weiterhin gesperrt nach den Unwetterschäden. Die Stanzertalstraße zwischen Flirsch und Bett Neu Richtung Bett Neu sowie die Pitztalstraße in St. Leonhard in beiden Richtungen. Staus und Blitzer bitte noch melden 0512 2080 85. Dankeschön und gute Fahrt.
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0: Schnell wieder zurück zur Musik.
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0: Schönen Vormittag, Sonnenschein mit euren Live-Radio-Frühstartern 9.41 Uhr. Es wird jetzt schon ordentlich geschwitzt, ja, und zwar in Innsbruck. Beim Tivoli-Stadion ist heute das Trendsport-Festival.
1: Zu finden direkt neben dem Stadion beim Leichtathletik-Platz, da bei der Anlage. Rund 800 Schülerinnen und Schüler sind vor Ort und mit dabei auch Live-Radio-Reporterin Laura Schön.
2: Es gibt wahnsinnig viele Stationen, richtig viele coole Trendsportarten auszuprobieren. Angefangen von Volleyball über Faustball, Schach. Es gibt Kickboxen, Bogenschießen, Jiu-Jitsu. Also richtig verrückte Sachen, wenn man es so nennen will. Aber ich glaube, das macht den Kindern richtig viel Spaß. Sie werden sich da jetzt heute den ganzen Tag durch alle Stationen durchprobieren, sammeln fleißig Punkte für ihre Stempelkarte. Mit der gibt es dann natürlich auch ein kleines Geschenk. Es gibt gratis Jause. Und ich würde sagen, wir haben heute richtig Glück mit dem Wetter. Es ist nach den letzten Tagen nicht mehr ganz so warm. Es ist aber trotzdem schön, die Sonne scheint. Und ja, ich glaube, viel besser könnte es uns nicht gehen. Und wie dann der erste Durchgang am Vormittag schon mal gelaufen ist, berichte ich euch dann zu Mittag.
0: Super, und ihr schaut selber vorbei und schaut ein bisschen zu.
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0: So, das war schon wieder eure Live-Radio-Frühstarter. Feiti und Lena sind raus und Michi Kliebe übernimmt die Studio.
1: Grüß euch.
2: Kommt herein da im Brasilien-Trikot oder was ist das?
1: Nein. Ajax Amsterdam im Bob Marley-Style.
2: Ah,
1: Fesch.
2: Okay.
1: Genau. Ja. Sind die Reggae-Farben.
0: Mhm. Apropos Fußball,
1: ja,
0: du hast halt so Freude.
1: Ja.
0: Unsere Nachbarn, unsere Lieblingsnachbarn.
2: So, jetzt ist Zeit für mich aus dem Studio zu gehen, wenn
1: ja,
2: das schon wieder
1: ja
2: so ein Hate ist.
1: Du hast ja als Weltmeister getippt, glaube ich, in unserem Tippspiel.
2: Ja, genau.
1: Eieiei.
0: Du machst weiter mit Super Sound gleich dann.
1: So ist es mit ganz vielen Hits. Für
3: hol
1: euch.
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10: Gleich haben wir es. 5:10. Hier ist das Tirolwetter auf Live-Radio mit Lena Holzer.
11: Bunt gemischt heute der Dienstag. Sonne und Wolken wechseln sich ab. In Osttirol wird es ab und zu nass. In Nordtirol ist es noch trocken. Hier erwischen uns Regenschauer und Gewitter dann ab Mittag. Und es kann zum Teil auch wieder heftig regnen, stürmen und hageln. Wir halten euch hier natürlich auf dem Laufenden. Die Temperaturen heute noch einmal sehr warm mit 26 bis 33 Grad. Die Live-Radio-Vorschau zeigt ab morgen kühlt es dann ab. Eine Kaltfront aus Bayern bringt Regenschauer, viele Wolken und Gewitter und maximal noch 22 bis 26 Grad. Stabiler und eine Spur sonniger dann der Donnerstag.
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12: Mit Michael Scheder. Eifersuchtsdrama in der Nacht in Friesach in Kärnten. Ein 27-jähriger Mann ist mit einer Axt auf seine Ex-Partnerin und deren neuen Lebensgefährten losgegangen. Die Frau hat schwer verletzt überlebt. Ihr Lebensgefährte ist gestorben, bestätigt Polizeisprecher Werner Pucher.
13: Der 27-Jährige hat daraufhin sich die Schlüssel vom PKW der 30-jährigen Frau zu eigen gemacht und ist dann damit auf der S37 in vermutlich suizidaler Absicht einen entgegenkommenden Sattelkraftwagen hineingefahren.
12: Die Frau schwebt in Lebensgefahr, der LKW-Lenker hat einen Schock erlitten. Spätestens morgen will die Regierung die Eckpunkte der Gesundheitsreform präsentieren. Heute ist im Bundeskanzleramt ein finales Treffen geplant mit den Spitzen der Koalition und den obersten Vertretern von Bund, Ländern und Gemeinden. Einig sind sich die Beteiligten zumindest darüber, dass die Behandlung der Patienten womöglich aus den Spitälern in die wesentlich günstigeren Arztpraxen verlagert werden soll. Großbritannien plant einen harten Kurs für Asylwerber. Wer dauerhaft bleiben will, soll die Kosten für Unterkunft und Versorgung zurückzahlen. Dabei geht es um eine Summe von umgerechnet mehr als 11.000 Euro. Kinder sind davon ausgenommen. Mit dem Vorschlag will die Regierung die illegale Einwanderung eindämmen und die Belastung für die Steuerzahler verringern. In Paraguay ist der 30. Juni nach der Überraschung gegen Deutschland bei der Fußball-WM zum nationalen Feiertag erklärt worden. Zehntausende Menschen haben in der Hauptstadt das 4:3 im Elfmeterschießen gegen den vierfachen Weltmeister gefeiert. Für das Team von Julian Nagelsmann ist es schon das dritte frühe Aus bei einer WM in Serie.
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11: Weiterhin gesperrt nach den Unwetterschäden die Stanzertalstraße zwischen Flörsch und Bad Neu Richtung Bad Neu und die Pitztalstraße in St. Leonhard in beiden Richtungen. Wenn ihr noch was habt für uns, Staus oder Blitzer, dann bitte einfach melden unter 0512 20 80 85. Vielen Dank und gute Fahrt.
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10: Schönen Dienstagvormittag, habt ihr es gerade in den Weltnachrichten mitbekommen. Paraguay hat jetzt einen neuen Nationalfeiertag, weil sie Deutschland bei der WM rausgekickt haben. Ja, der 30. Juni, jetzt neuer Feiertag. Und ich hoffe ja, dass wir am Donnerstag einen neuen Nationalfeiertag dazu bekommen. Das wär's doch, oder? Spanien rauskicken und dann jedes Jahr am 2. Juli frei haben. Ja, man wird ja noch träumen dürfen. Wir haben jetzt jedenfalls 4 Hits am Stück für euch. Gute Laune Nummer von Cyndi Lauper aus den 80ern. Girls Just Wanna Have Fun. Und Michael Schulte startet mit aktuellem Sound. 5 a.m. Das ist der Dienstagvormittag. Gleich haben wir es Punkt 10.

10 nach 10 am Dienstagvormittag. Hier ist Live Radio at Work und für Olivia Rodrigo läuft's aktuell. Ihr Album gilt als eines der besten Alben des Jahres. Ihre Welttournee komplett ausverkauft für nächstes Jahr und jetzt bringt Lego, ja, die Klemmbausteine, die bringen eine eigene Olivia Rodrigo Kollektion raus. Anscheinend soll die noch im August kommen, also schon in gut 1,5 Monaten. Und da gibt's unter anderem einen Olivia Rodrigo Plattenspieler, ein Olivia Rodrigo Kinderzimmer mit Fernseher und viele mehr. Also Fans können da gerne zugreifen. Nächstes Jahr dann große Welttournee und auch Post Malone soll wieder nach Europa kommen. Das hat er vor 2 Tagen angekündigt. Nächstes Jahr sind wir mal gespannt. Olivia Rodrigo ist gleich mit dabei mit Drop Dead, aber vorher Post Malone, sind wir mal gespannt, wohin er kommt. Chemical gibt's jetzt.

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11: Um 10:05 im Pietztal sind hunderte Menschen eingeschlossen, Eva Hausberger.
12: Gestern Abend sind in St. Leonhard 2 Muren auf die Pietztalstraße abgegangen. Die L16 musste daraufhin gesperrt werden. Sie ist laut dem Land auf einer Länge von rund 500 Metern verschüttet und unterspült. Teile der Straße sind weggebrochen. Rund 1000 Menschen sind seither im Tal eingeschlossen. Für Rettungskräfte gibt es einen Notweg. Aus Sicherheitsgründen haben die Einsatzkräfte auch 2 Häuser evakuiert. Schweres Gerät ist vor Ort. Die Sperre bleibt laut der Gemeinde noch den ganzen Tag aufrecht. Jetzt am Vormittag muss im hinteren Pietztal außerdem der Strom abgeschaltet werden, um eine Leitung zu reparieren. Wenn sich eine vermeintlich lukrative Geldanlage als Betrug entpuppt. Monatelang hat ein 38-jähriger Mann im Bezirk Innsbruck-Land über eine Social-Media-Plattform Geld veranlagt und Zahlungen nach Zypern über eine App freigegeben. Den versprochenen Gewinn hat er aber nie gesehen und gestern nun Anzeige erstattet. Der Schaden liegt bei über 10.000 Euro. Und zum Start in den Sommer gibt es beim Stadtrat in Innsbruck einen neuen Tarif. Wie die Innsbrucker Verkehrsbetriebe heute informieren, startet morgen ein neuer Jahrestarif für alle unter 26-Jährigen. Sie zahlen künftig um etwa die Hälfte weniger. Der U26-Tarif richtet sich nicht nur an Studierende, sondern an alle jungen Stadtratnutzer in der Landeshauptstadt, so die IVB in einer Aussendung. 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
11: Und da starten wir gleich mit guten Nachrichten. Nach den Unwetterschäden auf der Stanzertalstraße gibt es was Neues zu berichten, und zwar zwischen Flörsch und Bettneu. Da ist jetzt seit kurzem wieder ein Fahrstreifen offen. Ihr werdet wechselseitig angehalten, rechnet hier mit Verzögerungen. Weiterhin gesperrt ist jedoch die Pitztalstraße in St. Leonhard, und zwar in beiden Richtungen. Und bitte nicht so schnell, hier sind noch die neuesten Blitzer für ganz Tirol. Die gibt es nur bei uns auf Live-Radio. Es blitzt auf der A12 Interlautobahn Innsbruck fahrt Richtung Kufstein, kurz vor der Ausfahrt ins Zillertal. Danke, Erwin. Staus und Blitzer jederzeit gerne melden unter der 0512 20 80 85. Vielen Dank und gute Weiterfahrt.
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0: Danke.
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3: Und jetzt die aktuelle von
1: Kygo. Save My Love.

0: Live Radio Twerk am Dienstagvormittag. Gleich geht's weiter mit Sound aus Österreich. Thorstein Einarsons Olaf, aber vorher.
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2: 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Diesen Mittwoch unter dem Motto Beach Party. Treffpunkt ist um 19 Uhr beim Parkplatz vom Happy Fitness am Mitterweg. 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Das Stadtteilfest Odorf zu Gast beim Bezirksmusikfest am kommenden Samstag im Olympiapark. Das Bezirksmusikfestival selbst findet am kommenden Samstag und Sonntag am Dr. Lucker Platz im Festzelt statt. Weitere Infos gibt's auf www.innsbruckmarketing.at. Und der 20. Gletschermarathon durchs Pitztal am kommenden Sonntag. Der Start vom Marathon ist um 8 Uhr in Mandarfen in St. Leonard. Auch kürzere Distanzen treten an. Alle Infos zu Strecken und Startzeiten unter www.pitztal.com.
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18: Gleich haben wir es. 5:11 hier ist das Tirolwetter auf Live-Radio mit Michi Klieber. Und das ist heute schon deutlich angenehmer als in den letzten Tagen. Gestern zum Beispiel um die Zeit schon 28, 29 Grad. Aktuell sind die Spitzenreiter Meierhofen, Hall und Innsbruck mit jeweils 25 Grad. Noch ist es größtenteils trocken, aber es zieht dann im Laufe des Nachmittags mehr und mehr zu. Dann kann es stellenweise kräftig regnen und gewittern. Wir halten euch da natürlich auf dem Laufenden. Morgen übernimmt dann eine Kaltfront. Es kommt der Wetterumschwung, das zeigt die Live-Radio. Zwei-Tages-Vorschau, ja, da kühlt es ab. Es kann aber teils kräftig regnen und gewittern bei maximal 26 Grad. Am Donnerstag geht es dann aber schon wieder nach oben mit mehr Sonne.
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21: Mit Michael Scheder. Gewalttat in der Nacht in Friesach in Kärnten. Ein 27-jähriger Mann ist mit einer Axt auf seine Ex-Partnerin und deren neuen Lebensgefährten losgegangen. Die Frau hat schwer verletzt überlebt, ihr Lebensgefährte ist gestorben, bestätigt Polizeisprecher Werner Pucher.
5: Der 27-Jährige hat daraufhin sich die Schlüssel vom PKW der 30-jährigen Frau zu eigen gemacht und ist dann damit auf der S37 in vermutlich suizidaler Absicht einen entgegenkommenden Sattelkraftwagen hineingefahren.
21: Die Frau schwebt in Lebensgefahr, der LKW-Lenker hat einen Schock erlitten. Bei einer heftigen Explosion am Eingang eines Wohngebäudes in Monaco soll Medienberichten zufolge einer der reichsten Unternehmer der Ukraine schwer verletzt worden sein. Nach Behördenangaben sind auch eine Frau und ein Jugendlicher lebensgefährlich verletzt worden. Von offizieller Seite sind die Identitäten noch nicht bestätigt. Verlorene oder beschädigte Koffer können Fluggesellschaften ganz schön teuer kommen. Jedes betroffene Gepäckstück kostet im Schnitt $260. Weltweit entstehen den Airlines dadurch jährlich Kosten von $6,3 Milliarden. Immerhin sind im letzten Jahr um ein Fünftel weniger Koffer und Taschen abhanden gekommen. Experten führen das vor allem auf eine bessere digitale Vernetzung zwischen Fluggesellschaften und Flughäfen zurück. Zwei große Namen sind bei der Fußball-WM rausgeflogen. Deutschland hat gegen Paraguay im Elferschießen verloren, genauso wie die Niederlande gegen Marokko. Weiter ist Brasilien nach einem 2:1-Sieg gegen Japan. Die weiteren Spiele: Elfenbeinküste gegen Norwegen, Frankreich gegen Schweden und Mexiko gegen Ecuador.
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18: Es läuft zurzeit auf den heimischen Straßen. Staus und Blitzer sehr gerne melden unter der 0512 20 80 85. Vielen Dank und gute Weiterfahrt.
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18: Ja, und Grüße gehen jetzt raus nach Kirchbichl ins Café for You mit Chefin Martina. Da sitzt nämlich immer Ernst, Hubert, Erich und Rüdiger zusammen, haben da eigenes kuscheliges Eck, hören Live-Radio. Und der Rüdiger, habe ich gehört, der braucht heute besonders viel Liebe. Der ist nämlich der Deutsche in der Runde und nach dem gestrigen WM aus von Deutschland hat er sich einen ganz besonderen Kater. Deswegen Grüße in die Runde. Seid bitte ganz, ganz lieb mit dem Rüdiger und speziell für dich jetzt als kleiner Seelentröster ist gleich mit dabei Fight Song von Rachel Flatten. Da ist der Name Programm. Vorher aber Ray, Where is my husband?

0: 12 nach 11. Hier ist Live Radio Truck.
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0: Erling Haaland ist am Fußballfeld eine furchteinflößende Tormaschine, vor der nicht nur seine Gegner Angst haben, sondern auch er selbst, Philipp Krambacher.
2: Ein super lustiges Video macht er derzeit in den sozialen Medien die Runde. Man sieht Norwegens Superstar Haaland beim Essen mit Stäbchen, also vermutlich in einem asiatischen Lokal. Er sitzt direkt neben einem Spiegel und erschrickt dann extrem lustig, wie er selber in den Spiegel reinschaut, also sich selber sieht. In Zeiten von KI oder auch Inszenierung wirkt das Video zwar schon ein bisschen schräg, es ist aber so oder so wirklich lustig und dann schauen wir mal, ob er heute Abend im Spiel Norwegen gegen die Elfenbeinküste die Gegner genauso erschrecken kann.
0: Stichwort Schrecken und Fußball, da sind wir dann auch schon in Deutschland angekommen.
2: Nach dem WM-Aus gegen Paraguay fliegen da jetzt auch in den Medien richtig die Fetzen. Vollskandal, DFB-Katastrophe. Deutschland ist nicht mehr Deutschland und so in dieser Tonart geht's fast unendlich lang weiter. Nagelsmann muss wegschreiben. Viele und manche Medien sind sich auch einig. Jürgen Klopp soll kommen.
0: Ja, sind sich auch all meine deutschen Freunde einig. Ich habe schon einige SMS heute bekommen. Ja, die
2: bleibt
0: sagen
2: spannend.
0: Alle das Gleiche. Und noch eine zuckersüße Meldung aus der Wissenschaft. Wir haben jetzt zwei Zuckerwatte-Planeten entdeckt.
2: Leider sind die aber nicht zum Essen, hätte ich bei der Schlagzeile schon gehofft. Der Vergleich, der passt aber wegen der geringen Dichte dieser Planeten. Die sind allerdings über 1000 Lichtjahre entfernt, sind ungefähr so groß wie Jupiter. Sie wiegen aber viel, viel weniger. Die Dichte pro Quadratzentimeter, die ist bei diesen beiden Planeten viel geringer als bei anderen Planeten und deshalb eben sehr gleich wie die Dichte von Zuckerwatte. Wie sowas möglich ist, das weiß noch keiner. Das ist jetzt das nächste Rätsel, das die Forscher jetzt lösen wollen.
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12: Um kurz vor 11:30 mit den Sommerferien stehen in Tirol wohl auch wieder zahlreiche Staus vor der Tür, Eva Hausberger.
13: Der ÖAMTC gibt heute einen Ausblick auf den heurigen Sommerreiseverkehr und die unangenehmsten Stauwochenenden, wie es heißt. Tirol-Reporter Philipp Krambacher.
14: Schon diesen Freitag starten Wien, Niederösterreich und das Burgenland in die Sommerferien. Erfahrungsgemäß ohne große Verkehrsprobleme, so der ÖAMTC. Im Juli wird der Reiseverkehr dann aber sukzessive stärker werden. Drei wichtige Termine sind der 18. Juli, Ferienbeginn im einwohnerstärksten deutschen Bundesland Nordrhein-Westfalen, der 1. August, Ferienbeginn in Bayern und Baden-Württemberg und das Wochenende rund um den 15. August, Ferragosto in Italien.
13: In Pfunz verunglückt ein Holzarbeiter tödlich. Der 55-Jährige wird gestern Vormittag von einem Baum am Oberkörper getroffen und eingeklemmt. Er erliegt noch an der Unfallstelle seinen schweren Verletzungen. Und gute Nachrichten kommen jetzt am Vormittag aus dem Stanzertal. Auf der Landesstraße zwischen Flirsch und Bettneu ist nach dem gestrigen Mohrenabgang wieder eine Spur frei. Der Verkehr wird wechselseitig angehalten. Noch den ganzen Tag gesperrt bleibt die Pitztalstraße bei St. Leonhard ebenfalls nach einem Mohrenabgang gestern Abend. Rund 1000 Bewohnerinnen und Bewohner sind hier derzeit eingeschlossen. 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
12: Ja, soweit alles gut auf den heimischen Straßen. Es läuft. Staus und Blitzer sehr gerne melden unter der 0512 20 80 85. Vielen Dank und gute Weiterfahrt.
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0: geht schnurstracks in Richtung Mittagessen am Dienstag. Hier ist Live Radio at Work und in der Früh geht's da immer richtig heiß zu.
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13: So, gleich haben wir es. 11:55. Hier ist das Tirolwetter bei Live Radio mit Valentina Leitinger. Jetzt noch sonnig, aber später gibt's dann Gewitter.
14: Aktuell überall wunderbares Sommerwetter. Am wärmsten ist es momentan in Innsbruck bei 27 Grad. In Wens und in Nikolsdorf messen wir 24 Grad. Am Nachmittag kracht's dann aber wieder. Die Gewitterzellen können sich quer durch Tirol bilden. Dazu schüttet's auch wieder ordentlich. Die Gefahr für Murenabgänge bleibt auch heute noch. Es kühlt aber die nächsten Tage ab, wie die Live-Radio-Vorschau zeigt. Morgen Mittwoch bleiben wir großteils unter 30 Grad. Nur in Osttirol kann sich der 30er am Nachmittag ausgehen. Sonne gibt's in der Früh, danach regnet's. Übermorgen Donnerstag gibt's einen Mix aus Sonne und Regen, dazu bis zu 28 Grad.
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16: Mit Michael Scheder. Es wird Zeit, dass die Regierung endlich was tut gegen die aktuelle Hitzewelle und gegen zukünftige. Das fordert heute einmal mehr Grünen-Chefin Leonore Gehwessler. Aktuell versage die Regierung in allen Punkten, sagt sie.
17: Was die Menschen als erstes brauchen, ist akute Hilfe. Das ist in unserem Land vollkommen selbstverständlich beim Murenabgang oder beim Hochwasser. Es muss auch völlig selbstverständlich sein in einer Hitzewelle wie dieser gerade.
16: Gewessler fordert einen Hitzeraum in jeder Gemeinde, in dem sich die Menschen abkühlen können. Diese Hitzeräume müssten vor allem jetzt auch offen sein. Außerdem will sie freien Eintritt in Freibäder, wenn es derzeit so heiß ist. Langfristig bräuchte es eine Offensive beim Hitzeschutz und vor allem was Krankenhäuser, Schulen und Kindergärten betrifft. Erschütterndes Drama in der Nacht in Friesach in Kärnten. Ein 27-jähriger Mann ist mit einer Axt auf seine Ex-Partnerin und deren neuen Lebensgefährten losgegangen. Die Frau hat schwer verletzt überlebt, ihr Lebensgefährte ist gestorben. Anschließend ist der Mann auf der S37 frontal gegen einen LKW gefahren. Die Polizei schließt einen Suizid nicht aus. Die Frau schwebt in Lebensgefahr. Spätestens morgen will die Regierung die Eckpunkte der Gesundheitsreform präsentieren. Heute ist im Bundeskanzleramt ein finales Treffen geplant mit den Spitzen der Koalition und den obersten Vertretern von Bund, Ländern und Gemeinden. Einig sind sich die Beteiligten zumindest darüber, dass die Behandlung der Patienten womöglich aus den Spitälern in die wesentlich günstigeren Arztpraxen verlagert werden soll. Das wird die Abnehmwilligen beruhigen. Der Jojo-Effekt ist nicht schädlich. Das haben dänische Experten jetzt festgestellt. Nur die positiven Wirkungen der Gewichtsabnahme, wie bessere Stoffwechselwerte und mehr Lebensqualität, gehen dadurch wieder verloren.
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14: Eine Info gibt's im Oberland. Nach den Unwettern und Murenabgängen ist weiterhin die Pitztalstraße in St. Leonard in beiden Richtungen gesperrt. Ansonsten läuft's. Falls ihr noch was seht, Staus und Blitzer jederzeit melden unter 0512 20 80 85.
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13: Ja, und einer Mittagspause mal unter 30 Grad, das ist ja auch angenehm. Da kommt man nicht komplett durchgeschwitzter zurück in die Arbeit. Mahlzeit, lasst euch das Mittagessen schmecken. Gleich haben wir es, Punkt 12.

0: Mahlzeit am Dienstagmittag.
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0: Immer um kurz nach 12 gibt's bei uns einen großen Song aus Österreich. Und da tun sich jetzt im Herbst zwei große Bands zusammen.
2: Hallo ihr süßen Mäuschen, das ist die Volkshilfe und das ist Otto Jaus. Und wir tun uns zusammen für euch. Wir werden Lieder von Pizzeria Jaus, von der Volkshilfe, gemeinsam zu fünft für euch in einen neuen musikalischen Rahmen wiedergeben.
0: Ja, Wahnsinn. Die Tour ma uns Tour. Ja, Volkshilfe und Pizzeria und Jaus touren gemeinsam durch Österreich, kommen auch zu uns nach Tirol. Sie sind am 25.11. in der Dogana. Tickets gibt es jetzt schon, schnell sein, die sind sicher gleich ja, vergriffen. Und jetzt gibt es einen der größten Songs der Volkshilfe. Schritt für Schritt sicher auch bei der gemeinsamen Tour mit dabei.

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4: Gleich haben wir es 1:05. Hier ist das Tirolwetter bei Live-Radio mit Valentina Leitinger. Es gewittert noch ordentlich heute.
5: Im Laufe der nächsten Stunden brauen sich immer mehr Gewitterwolken zusammen. So wie auch die letzten beiden Tage schüttet es dann wieder kräftig. Die Gefahr für Muren bleibt, auch Hagel kann dabei sein. Aktuell noch Ruhe vor dem Sturm. Sonnige 29 Grad messen wir in Innsbruck, in Kitzbühel und in Lienz 26 Grad. Die nächsten Tage kühlt es ab, wie die Live-Radio-Vorschau zeigt. Morgen Mittwoch bleiben wir großteils unter 30 Grad. Nur in Osttirol kann sich der 30er am Nachmittag ausgehen. Sonne gibt es in der Früh, danach regnet es. Übermorgen Donnerstag gibt es einen Mix aus Sonne und Regenwolken, dazu bis zu 28 Grad.
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4: Das hintere Pitztal ist weiter abgeschnitten an die Laich.
7: Nach Murenabgängen gestern Abend ist die Pitztalstraße bei St. Leonhard gesperrt. Rund 1000 Bewohnerinnen und Bewohner sind derzeit im Tal eingeschlossen. Tirol-Reporterin Eva Hausberger.
8: Die Pitztalstraße ist auf einer Länge von rund 500 Metern verschüttet und unterspült. Teile der Straße sind weggebrochen. Wie lang sie gesperrt bleiben muss, ist derzeit noch unklar. Für die Aufräumarbeiten muss erst eine beschädigte Stromleitung repariert werden. Dafür ist im hinteren Pitztal heute Vormittag auch der Strom abgeschaltet worden. Für die rund 1000 betroffenen Bewohner gibt es keine Umleitung. Sie sind derzeit von der Außenwelt abgeschnitten.
7: In Watten sucht die Polizei einen Mann, der eine Frau angegriffen und bedrängt haben soll. Der Vorfall ist in der Nacht auf Sonntag vor einem Automaten in der Innsbrucker Straße passiert. Der etwa 1,90 große Unbekannte soll die Frau von hinten umklammert und auch verbal bedrängt haben. Die 52-Jährige kann schließlich flüchten. Jetzt sucht die Polizei nach Zeugen. Der Mann soll Tiroler Dialekt gesprochen haben, längeres Haar und einen Vollbart gehabt haben. Und heute Abend sind wieder Titelfavoriten im Einsatz.
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7: Um 19 Uhr spielt Norwegen gegen die Elfenbeinküste, um 23 Uhr dann die Partie Frankreich gegen Schweden. Für Deutschland und die Niederlande ist das Turnier dagegen nach den Niederlagen gestern gegen Paraguay und Marokko vorbei. 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
5: Wir schauen nach Innsbruck. Da gibt es rund um die Baustelle bei der Grasmeierkreuzung immer wieder ein paar Minuten mehr Fahrzeit. Und wie soeben im Tirol-Update gehört, nach den Unwettern und Murenabgängen weiterhin gesperrt ist die Pitztalstraße in St. Leonhard in beiden Richtungen. Falls ihr noch was seht, Staus und Blitzer bitte melden unter 0512 20 80 85.
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0: Milo. My Lucky Day.

0: Dienstagmittag, hier ist Live Radio at Work und heute ist das große Trendsportfestival in Innsbruck beim Tivoli Areal und vorne mit dabei weiterhin Kollegin Laura Schön.
1: Wunderschönen Mittag und Mahlzeit. Wir melden uns wieder live vom Trendsportfestival 2026 heute am wunderschönen Tivoli Areal. Bei mir steht jetzt gerade der Stefan vom Skateboard Club Innsbruck. Lieber Stefan, was macht ihr da heute mit den Kindern und ja, wie können sich das unsere Hörer und Hörerinnen gerade vorstellen?
2: Also da beim Unica Trendsport Festival sind unglaublich viele Stationen, wo die Kinder einfach coole Sportarten ausprobieren können. Wir haben Airtrack, Floorball, ich weiß gar nicht, was alles da ist, aber unter anderem meine Sportart Skateboarding, ein kleiner Stand, wo man die ersten Schritte ausprobieren kann, weil das ist eigentlich beim Skateboarding so, dass, oder die erste Hürde ist oft die schwierigste, einfach einmal raufkommen, ohne gröbere Stürze die ersten Schritte überstehen.
1: Hat es ja in meiner Jugend schon gegeben, dass Skateboard-Mods ein Trend ist. Und ist es nach wie vor, oder? Also was ist da so die Schwierigkeit und was sagst du, was sind deine Profi-Tipps?
2: Was ich sagen kann ist, Skateboarding ist immer noch riesengroß. Es ist inzwischen einerseits eine olympische Sportart, aber andererseits und eigentlich am wichtigsten für mich eine Bewegungskultur, wo einfach Kreativität und freie Entfaltungsmöglichkeiten im Vordergrund stehen. Dafür muss man aber natürlich einmal die ersten Schritte beherrschen, bevor man kreativ werden kann auf dem Ding.
1: Ja, wunderbar. Dann würde ich sagen, wünschen wir den Kindern ganz, ganz, ganz viel Spaß. Sie sollen alle Stationen ausprobieren, nicht nur Skateboarden. Es gibt ein Riesendart, es wird gecheerleadert, es gibt ein Schachfeld und vieles, vieles mehr. Ich glaube, Trendsportarten, soweit das auch gereicht, oder?
2: Es ist die Hölle los da und das Wetter passt, also super Tag bis jetzt.
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13: So, 5:05, hier ist das Tirolwetter bei Live-Radio mit Valentina Leitinger. Da braut sich jetzt was zusammen.
14: Es wird heute noch ordentlich gewittern. Mit den ersten Regentropfen geht es wahrscheinlich so in 1-2 Stunden los. Die ersten Gewitter gibt es dann im Oberland und im Außerfern. Topwert aktuell in Innsbruck bei 29 Grad, in Kufstein messen wir 27 und in Lienz 26 Grad. Die nächsten Tage wird es dann kühler, wie die Live-Radio-Vorschau zeigt. Morgen Mittwoch bleiben wir großteils unter 30 Grad. Nur in Osttirol kann sich der 30er am Nachmittag ausgehen. Sonne gibt's in der Früh, danach regnet's wieder. Übermorgen Donnerstag wechseln sich dann Sonne und Regen immer wieder ab. Dazu gibt's bis zu 28 Grad.
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16: Mit Melanie Wenig. Was tun gegen die aktuelle Hitzewelle? Viele in Österreich setzen da auf Klimaanlagen und Ventilatoren und haben versucht, sich da in den vergangenen Tagen quasi einzudecken. Die Menschen haben die Geschäfte quer durch Österreich gestürmt, bestätigt uns Elektrohändler Wolfgang Kreizig.
17: Also wir hatten letzte Woche und auch gestern einen Ansturm, den ich noch nicht erlebt habe. Wir sind mit Klimaanlagen, mit portablen Klimaanlagen restlos ausverkauft. Der Markt ist leer.
16: Bei der Kette Mediamarkt sagt man, dass der Absatz bei Ventilatoren und Klimaanlagen in den letzten 7 Tagen höher war als in der gesamten letzten Sommersaison. Frauen brauchen im Schnitt mehr Krankenstandstage als Männer, zeigt der neue Fehlzeitenreport vom Wirtschaftsforschungsinstitut. Demnach haben Frauen mit 15,5 Fehltagen im vergangenen Jahr um 10% mehr Krankenstandstage gebraucht als Männer. Das habe vor allem mit der Doppelbelastung von Frauen zu tun, aber auch mit der steigenden Frauenerwerbsquote und belastenderen Arbeitsverhältnissen, sagt das WIFO. Alles in allem gehen die Krankenstände in Österreich aber leicht zurück. Teils heftige Gewitter mit Starkregen haben gestern in einigen Regionen Tirols für Murenabgänge gesorgt. Die meisten Bewohner von St. Leonhard im Pitztal sind über die Straße aktuell nicht erreichbar, weil die Straße verschüttet und teils unterspült wurde und teils weggebrochen ist. Nur Einsatzfahrzeuge könnten über einen Notweg das hintere Pitztal erreichen, heißt es vom Land. Alle anderen müssen die Sperre abwarten. Über 5000 Mal hat der Zoll am Flughafen Wien-Schwechat im Vorjahr geschmuggelte Sachen sichergestellt. Neben Drogen, Potenzpillen und geschmuggelten Bargeld auch kuriose Sachen, etwa einen Hut mit Schlangenknochen oder eine Pfeife aus Elfenbein. Besonders war auch der Fall eines Deutschen, der 7 Warane lebend am Körper nach Johannesburg schmuggeln wollte, steht im Bericht.
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14: Eine Info gibt's im Oberland. Nach den Unwettern und Murenabgängen weiterhin gesperrt ist die Pitztalstraße in St. Leonhard in beiden Richtungen. Ansonsten läuft's. Falls ihr noch was seht, Staus und Blitzer bitte melden unter 0512 20 80 85. Vielen Dank und gute Fahrt.
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13: Ja, und gegen das Mittagstief gibt's jetzt von uns 4 Hits am Stück. Absoluter Klassiker über New York City gleich mit dabei. Alicia Keys und Jay-Z mit Empire State of Mind. Und los geht's mit ein bisschen Country-Pop. Das funktioniert doch immer. Shabusi hat sich mit Miles Smith zusammengetan für Blink Twice. Jetzt um 1:15 auf Live-Radio.

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0: Ja, Bono, oder besser bekannt als Bono Memes, präsentiert sein brandneues Comedy-Programm Nana als kleinen Testlauf bei uns am 9. Juli um 19 Uhr. Und ich schaue mir jetzt seit Jahren seine Videos auf den Socials an. Lieblingscatch, glaube ich, der mit dem Radler.
2: Schau da, Franz.
3: Nein, ich habe gesagt, ich will heim kein Bier.
2: Er lässt sich nicht helfen.
4: Scheiße. Schau mal Google nach.
2: Gib's mal Google hin.
5: Schön dabei, schön.

0: bei Scheiße.
1: Er hat eine Psychose.
0: Scheiße.
2: Alter, ich habe keine Psychose. Ich muss einfach.
1: Er hat eine Psychose.
0: Scheiße.
2: Enkel Ernst?
3: Ja, wer hat nicht helfen? Leite mal die Psychiatrie.
1: Ja, fix, gute Idee.
4: Abteilung für Psychiatrie.
1: Unser Kollege will einen Radler. Was soll man denn?
4: Scheiße. Ja, also bei solchen Extremfällen müssen wir fast die 112 online.
1: Ja, ja, habe ich mir fast gedacht, ja.
5: Super. Ja, und sein brandneues Comedy-Programm, Nana, mit dem er dann im Herbst-Winter auf große Österreich-Deutschland-Tour geht, präsentiert er als kleinen Testlauf bei uns am 9. Juli. 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Unbedingt gleich mitmachen.
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3: Um 13:55, das sind gute Nachrichten an die Laich. Auf der Landesstraße zwischen Flirsch und Pettneu ist nach dem gestrigen Murenabgang wieder eine Spur frei. Die Mure hat ja sogar einen Linienbus erfasst und 4 Menschen eingeschlossen. Feuerwehrleute haben sie dann aus dem Bus gerettet. Noch den ganzen Tag gesperrt bleibt dagegen die Pitztalstraße bei St. Leonhard, ebenfalls nach einem Murenabgang gestern Abend. Rund 1000 Bewohnerinnen und Bewohner sind derzeit im Tal eingeschlossen. Der Brenner Basistunnel könnte später als geplant in Betrieb gehen, das sagt ÖBB. Chef Andreas Matthä heute auf einem Pressetermin in Innsbruck. Geplant ist zwar weiterhin eine Inbetriebnahme im Jahr 2032, es gäbe aber noch gewisse Restrisiken, dass sich das Ganze auf 2034 verschiebt. Dabei geht es zum Beispiel ums komplizierte Abstimmen zwischen den österreichischen und italienischen Bahnsystemen. Und viel Betrieb heute auf der Leichtathletikanlage beim Innsbrucker Tivoli-Stadion. Dort läuft das Trendsport-Festival. Das haben Unica und Sportunion gemeinsam ins Leben gerufen, um Kinder und Jugendliche für Sport zu begeistern. Gemeinsam mit Trainern der Tiroler Sportvereine können die Schülerinnen und Schüler so verschiedenste Sportarten ausprobieren. 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
3: Vorne mit Valentina Leitinger.
9: Wie soeben im Tirol-Update gehört, eine Info gibt's im Oberland. Nach den Unwettern und Murenabgängen weiterhin gesperrt ist die Pitztalstraße in St. Leonard in beiden Richtungen. Ansonsten läuft's, falls ihr noch was seht, Staus und Blitzer jederzeit melden unter 0512 20 80 85. Dankeschön und gute Fahrt.
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14: So, punktgenau 5 vor 2 ist das Tirolwetter bei Live-Radio mit Valentina Leitinger und langsam zieht's zu.
4: Vor allem im Oberland und im Außerfern werden die Wolken dichter, bald wird's da auch nass, später dann gewitzrig. Viel Regen kommt da heute wieder vom Himmel, auch Hagel kann dabei sein, die Gefahr für Muren bleibt also hoch. In Innsbruck haben wir jetzt gerade den 30er geknackt, viel mehr geht sich da dann heute aber nicht mehr aus. In Schwaz messen wir 28 und in Scharnitz 26 Grad. Die nächsten Tage kühlt es dann ein bisschen ab, wie die Live-Radio-Vorschau zeigt. Morgen Mittwoch bleiben wir in Nordtirol überall unter 30 Grad. Nur in Osttirol kann sich der 30er am Nachmittag ausgehen. Sonne gibt es in der Früh, danach regnet es wieder. Übermorgen Donnerstag wechseln sich Sonne und Regen dann immer wieder ab. Dazu gibt es bis zu 28 Grad.
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16: Mit Melanie Wenig. Wegen der aktuellen Hitzewelle haben die Österreicher die letzten Tage die Elektronikgeschäfte regelrecht gestürmt, um eine Klimaanlage oder einen Ventilator zu bekommen. Mit dem Resultat, dass die Geräte fast überall ausverkauft sind, sagt uns Elektrohändler Wolfgang Kreizig.
17: Sie müssen bedenken, dass wir diese Geräte im Jänner, Februar, März bestellt haben Da wusste natürlich noch niemand über die Klimasituation im Juni Bescheid. Jetzt ist der Markt leer. Wir werden die nächsten, wenn wir Glück haben, und das sage ich in aller Vorsicht, im August bekommen.
16: Vor allem klassische Klimaanlagen und auch mobile Klimaanlagen, die ohne festen Abluftschlauch auskommen, sind gefragt wie nie. Weil der Wasserverbrauch extrem gestiegen ist, denkt die Gemeinde Pöckstall im niederösterreichischen Bezirk Melk darüber nach, das Wasser über Nacht abzudrehen, von 22 Uhr bis 4 Uhr früh. Das könnte notwendig werden, sofern der Wasserverbrauch nicht zurückgeht, steht auf der Website der Gemeinde. Gleichzeitig appelliert die Gemeinde, Trinkwasser zu sparen und etwa auf Gartengießen, Autowaschen oder das Nachfüllen der Pools vorerst zu verzichten. Frauen brauchen im Schnitt mehr Krankenstandstage als Männer, zeigt der neue Fehlzeitenreport vom Wirtschaftsforschungsinstitut. Demnach haben Frauen mit 15,5 Fehltagen im vergangenen Jahr um 10% mehr Krankenstandstage gebraucht als Männer. Das habe vor allem mit der Doppelbelastung von Frauen zu tun, aber auch mit der steigenden Frauenerwerbsquote und belastenderen Arbeitsverhältnissen, sagt das WIFO. Alles in allem gehen die Krankenstände in Österreich aber leicht zurück. In Berlin soll ein Bunker unter dem Gelände der ehemaligen Reichskanzler Hitlers Wohnungen und Büros weichen. Der Verein Berliner Unterwelten und das Landesdenkmalamt sehen darin aber ein historisch bedeutendes Relikt der NS-Machtzentrale und sprechen sich für den Erhalt aus. Berlins Bausenator hält dagegen, dass der Wohnungsbau Vorrang habe und der Bunker nicht zu einem möglichen Wallfahrtsort für Rechtsextreme werden solle. Die Abrissgegner weisen dieses Argument zurück und betonen, dass sich solche Orte historisch trotzdem einordnen lassen.
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4: Eine Info gibt's im Oberland. Nach den Unwettern und Murenabgängen weiterhin gesperrt ist die Pitztalstraße in St. Leonhard in beiden Richtungen. Ansonsten läuft's. Falls ihr noch was seht, Staus und Blitzer bitte melden unter 0512 20 80 85. Vielen Dank und gute Fahrt.
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14: Ja, drei Kulthits am Stück zum Start in die zweite Arbeitshälfte. Und das sind gleich die Counting Crows mit dabei, mit Big Yellow Taxi. Eine Band und ein Song, wo sogar Kultstar Bob Dylan sagt, die sind eine der besten Bands aller Zeiten. Das beweisen sie gleich mal wieder. Aber vorher gibt's ihn hier, ja, der Meister des Sommersounds. Der Song ist jetzt schon ein paar Jahre alt. 2007 ist er rausgekommen und jeden Sommer wieder einfach der Sommersong schlechthin. Zumindest für mich. Und mein Schwiegerpapa hat ihn als Klingelton, auch eine witzige Geschichte. Gleich Punkt 2, hier ist Live Radio. Let's go!

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1: Der Live-Radio Happy Night Skates. Jeden Mittwoch im Sommer skaten wir mit euch durch die Innsbrucker Innenstadt. Diesen Mittwoch unter dem Motto Beach Party. Treffpunkt ist um 19 Uhr beim Parkplatz vom Happy Fitness am Mitterweg. Gruben Afterwork, der Sundowner auf der Innsbrucker Seegrube. Jeden ersten Freitag im Monat von 16 bis 21 Uhr. Weitere Infos gibt's auf nordkette.com. American Football, die Raiders Tirol spielen am kommenden Samstag gegen die Munich Ravens. Ab 18 Uhr im Innsbrucker Tivoli-Stadion. Infos und Tickets auf raiders-tirol.com. Das Stadtteilfest Odorf zu Gast beim Bezirksmusikfest am kommenden Samstag im Olympiapark. Das Bezirksmusikfestival selbst findet am kommenden Samstag und Sonntag am Dr. Luckerplatz im Festzelt statt. Weitere Infos gibt's auf www.innsbruckmarketing.at. Und der 20. Gletschermarathon durchs Pitztal am kommenden Sonntag. Der Start vom Marathon ist um 8 Uhr in Mandarfen in St. Leonard. Auch kürzere Distanzen treten an. Alle Infos zu Strecken und Startzeiten unter www.pitztal.com.
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19: Mit Andi Laich gleich 3:05. Im Pitztal sind rund 1000 Menschen zumindest bis zum Abend eingeschlossen. Muren haben die Pitztalstraße in St. Leonhard verlegt. Für die Aufräumarbeiten ist am Vormittag auch der Strom abgeschaltet worden. Die Sperre der Straße dauert laut Gemeinde auf jeden Fall noch den ganzen Tag, möglicherweise auch länger. Erfreuliche Nachrichten gibt es von den Tiroler Tankstellen. Die Treibstoffpreise waren im Juni deutlich niedriger als im Mai. Das berichtet der Verkehrsclub Österreich mit Verweis auf Daten der E-Control. Der durchschnittliche Dieselpreis etwa ist um 14 Cent pro Liter gesunken, bei Eurosuper waren es 11 Cent. Und der Los Angeles Football Club will sich noch mehr auf seine Partnerschaft mit dem FC Wacker Innsbruck konzentrieren. Der kalifornische Club hat seine Anteile am Schweizer Verein Grasshoppers Zürich verkauft. Damit ist Wacker künftig einziger europäischer Partner des Clubs aus L.A. Mit ihrer finanziellen Unterstützung waren die Amerikaner maßgeblich an den Wacker-Erfolgen der letzten Jahre beteiligt. 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
14: Mit Valentina Leitinger. Eine Info gibt's aktuell im Oberland. Nach den Unwettern und Murenabgängen weiterhin gesperrt ist die Pitztalstraße in St. Leonard in beiden Richtungen. Ansonsten läuft's. Falls ihr noch was seht, Staus und Blitzer bitte melden unter 0512 20 80 85. Vielen Dank und gute Fahrt.
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20: 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Vorne mit... Valentina Leitinger. Wow.
21: Und ab jetzt wird's leider nass. Im Oberland rund um Telfs und auch in Paznaun gibt's gewitzige Schauer, die ziehen heute generell noch quer durchs ganze Land. Da kann's zum Teil richtig schütten, die Gefahr für Muren bleibt also hoch. In Innsbruck scheint jetzt noch die Sonne bei heißen 31 Grad, in Kössen messen wir 29 Grad. Die nächsten Tage kühlt's dann ab, wie die Live-Radio-Vorschau zeigt. Morgen Mittwoch bleiben wir in Nordtirol überall unter 30 Grad, nur in Osttirol kann sich der 30er am Nachmittag ausgehen. Sonne gibt's in der Früh, danach regnet's wieder. Übermorgen Donnerstag wechseln sich Sonne und Regen dann immer wieder ab. Dazu gibt's bis zu 28 Grad.
20: Ja.
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20: Dienstag, der 30. Juni 2026. Es ist 5 vor 3. Einen wunderschönen Nachmittag. Hier alles, was wichtig ist. Schlagzeilen.
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8: Mit Melanie Wenig. Kreuzschmerzen oder psychische Belastungen haben in der Arbeitswelt zugenommen. Das zeigt der aktuelle Fehlzeitenreport vom Wirtschaftsforschungsinstitut. Demnach waren Beschäftigte im Vorjahr im Schnitt 14,7 Tage krankgeschrieben, etwas weniger als noch im Jahr davor. Claudia Neumeier-Stickler vom ÖGB plädiert für eine Vorbeugung, um Krankenstände zu verringern, und sieht auch die Arbeitgeber hier gefordert.
15: Da braucht es Vorkehrungen für bessere Bedingungen am Arbeitsplatz. Da muss besonders darauf geachtet werden, dass vor Überlastung, vor körperlicher, aber auch vor psychischer Überlastung geschützt wird. Es braucht aber gleichzeitig auch mehr Unterstützung für Menschen, die schon krank sind oder die krank werden. Weil Krankheiten, die durch die Arbeit entstehen, müssen auch als solche anerkannt werden.
8: Frauen, die oft in Gesundheits- und Sozialberufen arbeiten, waren im Schnitt um einen Tag länger krankgeschrieben als Männer. Ältere Beschäftigte sind nicht häufiger krank als Jüngere, die Krankenstände dauern da aber länger. Rund 8% der Nationalratsabgeordneten verdienen neben ihrem Abgeordnetengehalt monatlich mehr als 12.000 Euro. 9 dieser 14 Mandatare in der höchsten Einkommensklasse sitzen im FPÖ-Club, zeigt eine Auswertung der Transparenzdatenbank des Parlaments. Insgesamt 265 Nebentätigkeiten sind gemeldet. Spitzenreiter ist Axel Kassegger mit 9 Nebenjobs, zeigt die APA-Auswertung. Die einzige Frau unter den Topverdienern kommt von den NEOS, Managerin Karin Doppelbauer. Ab morgen wird die 3-Euro-Importsteuer auf kleine Pakete fällig, wenn sie einen Warenwert von unter 150 Euro haben. Sie gilt für rund 90% des Online-Versands in die EU. Pro Warengruppe sind dann 3 Euro fällig. Die Zollabgabe soll die europäischen Händler vor Billigimporten schützen und für mehr fairen Wettbewerb sorgen. Der Autobauer Ford stellt für die Qualitätskontrolle wieder hunderte Ingenieure ein. Der US-Hersteller hat davor versucht, unter anderem die Qualitätskontrolle mit künstlicher Intelligenz zu automatisieren, was am Ende offenbar teuer geworden ist. Produktrückrufe und Garantiefälle haben sich summiert. Alleine heuer rechnet Ford mit Kosten von 1 Milliarde US-Dollar.
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21: Wir schauen zur B171 Tiroler Straße. Da steht kurz nach Kranebitten in Fahrtrichtung Oberland ein defektes Fahrzeug auf der Fahrbahn. Seid hier bitte besonders vorsichtig unterwegs. In Innsbruck gibt's rund um die Baustelle bei der Grasmeierkreuzung immer wieder ein paar Minuten mehr Fahrzeit. Eine Info gibt's im Oberland. Nach den Unwettern und Murenabgängen weiterhin gesperrt ist die Pitztalstraße in St. Leonhard in beiden Richtungen. Und bitte nicht zu schnell unterwegs sein. Die neuesten Blitzer für Tirol gibt's nur hier bei uns auf Live-Radio. Auf der Götzner Straße Innsbruck Richtung Götzens steht die Polizei genau in der Mitte beim Parkplatz und kontrolliert den 80er. Danke Andreas fürs Anrufen. Falls ihr noch was seht, Staus und Blitzer jederzeit melden unter 0512 20 80 85. Dankeschön und gute Fahrt.
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16: Ich finde das so super.
20: Habe ich mir umgehört vor der Show auf der Straße. Hört sich gleich in 5 Minuten. Der Nachmittag hat damit offiziell begonnen. Ihr macht noch schnell das, was heute unbedingt noch erledigt werden muss. Und ich kümmere mich inzwischen wieder um eure gute Laune, um viel gute Musik und die verrücktesten Schlagzeilen des Tages.

0: Was für eine kuriose Weltmeisterschaft, oder? Paraguay schickt Deutschland im Elfmeterschießen nach Hause. Deswegen habe ich heute mal in der Bahnhofstraße in Wörgl noch ein paar tröstenden Worten für unsere deutschen Nachbarn gebeten.
1: Hat schon wieder werden, ja. Gibt Schlimmeres.
0: Was glaubst du, wird sie Österreich schlagen gegen Spanien?
1: Nein, keine Chance. Das war ein Wunder. Ja. Ein Wunder, wirklich ein Wunder.
0: Ja, die Deutschen mit Österreich gemeinsam heimfliegen wenigstens, oder?
1: Ja, ist billiger.
2: Nein, hat's verdient. Na klar, so wie sie spielen, haben sie es verdient.
3: Ja, schon enttäuschend, muss ich sagen, dass sie so schnell wieder in einer Runde rausgeflogen sind. Ne, man hat mehr erwartet, aber naja, der dann haben vielleicht mehr Glück.
0: Dass wir Österreicher mal ein bisschen länger dabei sind als ihr, das ist schon ein Wunder, oder?
3: Es gibt da kein Wunder in dem Sinne, sondern die österreichische Mannschaft hat das Spiel eben so erkämpft. Ja, und so werden sie auch entsprechend belohnt werden dafür. Und die deutsche Mannschaft hat es auch gekämpft, aber ja, ist eben nicht belohnt worden dafür.
4: Ich finde das so super. Jetzt haben wir weitergekommen als wir die Deutschen.
0: Ja. Zumindest mal zwei Tage, oder? Aber was sagst du? Deutschland raus, dann Niederlande raus und wir schicken die Spanier heim, oder?
4: Ja. Haben wir jetzt gerade gesagt. Haben wir gerade geredet. Jetzt ist ein Favoritenstern, jetzt ab mit Spanien.
0: Was sagen die Mädels zum Aus von Deutschland? Habt ihr auch ein bisschen mitgeschaut?
5: Mit der Abseitsregel, das habe ich nur ein wenig kapiert.
0: Ja, nicht, das ist dann, wenn der Schiedsrichter pfeift, gell?
5: Ah, super.
4: Dann ich muss auf den Zug, der geht jetzt in einer halben Stunde.
0: Warst nach Deutschland, die trösten, oder?
4: Ja.
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0: Heute Abend, da lohnt sich der Blick wieder nach oben. Es ist Vollmond heute am Dienstag. Und gefühlt gibt es heute wieder zwei Sorten Tiroler. Die einen schlafen wie ein Stein, spüren gar nichts. Die anderen behaupten dann morgen in der Früh wieder, war sicher wieder der Vollmond. Und deswegen suchen wir heute auch den passenden Mondsong hier bei
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0: Ihr entscheidet wie immer, welchen Song ich euch dann gleich um 18 Uhr zum Feierabend spiele.

spielen darf. Entweder der Song zum Mitheulen von Milo. Howling at the Moon oder der R.E.M.-Klassiker. On the Moon, was darf denn sein? Jetzt mit Worten liveradio.tirol/Kaufis Rush Hour. Welcher Song scheint heute um 18 Uhr am hellsten in unsere Ohren?

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17: Mit Andi Leich ist es kurz vor 3:30. Diese Woche halten Unwetter die Tiroler Einsatzkräfte immer wieder auf Trab, so wie vor genau einem Jahr in Gschnitz. Muren haben das hintere Gschnitztal am 30. Juni 2025 verwüstet. Seither ist viel passiert, sagt Vizebürgermeister Paul Wurzer im Live-Radio-Interview.
18: Es hat sich brutal viel getan jetzt innerhalb von dem Jahr. Also wenn ich mich da zurückerinnere an den Tag, wo das gewesen ist, war noch zuerst alles normal und innerhalb von einer halben Stunde war Land unter, kannst du eigentlich sagen. Und was jetzt innerhalb von einem Jahr geleistet worden ist für die ganzen Einsatzkräfte und Firmen und Bauunternehmen. Das ist echt sensationell.
17: Das Ortsbild in Gschnitz hat sich seit den Murenabgängen verändert. So gibt es jetzt etwa 4 neue Dämme, die den Ort künftig schützen sollen. Das Tiroler Rote Kreuz hat im vergangenen Jahr insgesamt 381.502 Patienten versorgt. Das zeigt die Jahresbilanz, die jetzt präsentiert worden ist. Die zurückgelegten Kilometer der Rettungsfahrzeuge entsprechen über 8-mal der Strecke zum Mond und zurück. Und ein wichtiger Meilenstein war 2025 auch die neue leuchtgelbe Uniform. Und die Tirol-Werbung sucht eine neue Chefin oder einen neuen Chef. Der Posten ist derzeit ausgeschrieben. Wie jetzt bekannt geworden ist, wird sich die jetzige Chefin Karin Seiler nicht mehr bewerben. Sie wechselt nach der Übergabe nächstes Jahr zurück in die Privatwirtschaft. 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
12: Mit Valentina Leitinger. In Innsbruck zwickt's rund um die Baustelle bei der Grasmeierkreuzung, plant hier immer wieder ein paar Minuten mehr Fahrzeit ein. Und eine Info gibt's im Oberland. Nach den Unwettern und Murenabgängen weiterhin gesperrt ist die Pitztalstraße in St. Leonard in beiden Richtungen. Ansonsten läuft's, falls ihr noch was seht, Staus und Blitzer bitte melden unter 0512 20 80 85. Dankeschön und gute Fahrt.
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0: Alle, alle, alle, wir bleiben gleich kurz bei der Fußball-WM, denn dieses WM-Aus wird für die Spieler jetzt doppelt unangenehm.
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0: Nach dem frühen WM-Aus spart der uruguayische Fußballverband. Statt mit dem Privatjet müssen die Nationalspieler jetzt von Uruguay mit normalen Linienflügen zurück nach Hause reisen. Die Ärmsten. Plötzlich heißt es also Boardinggruppe 5 statt VIP-Lounge. Oh, hätten mal besser gespielt, die Spieler von Uruguay. Jetzt gibt es halt statt Champagner Tomatensaft aus dem Plastikbecher. Ist ja auch was Gutes. Und müssen halt mal ihr Handgepäck dann selbst ins Gepäckfach heben. So ist es halt. Also der härteste Gegner ist diesmal nicht der Stürmer, sondern die Schlange bei der Sicherheitskontrolle.

0: Das ist eine richtig schöne Schlagzeile für alle wie mich zum Beispiel, die Pommes im Freibad extrem lieben.
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0: Ein Reisemediziner hat es gesagt, wenn wir stark schwitzen, verlieren wir nicht nur Wasser, sondern auch Salz. Und genau das können Pommes natürlich in Maßen wieder liefern. Und dazu am besten viel Wasser trinken. Also, für alle, die uns gerade Richtung Freibad zuhören, holt euch Pommes. Pommes im Freibad helfen gegen die Hitze. I love it. Endlich mal ein ärztlicher Rat, den wir gerne alle befolgen, dann heuer im Sommer. Aber es steht auch dabei, das muss ich auch noch vorlesen, frisches Obst und Gemüse bleiben trotzdem die beste Wahl. Auf extrem scharfes oder sehr heißes Essen sollte man bei den Temperaturen eher verzichten. Aber wir merken uns, Pommes sind nichts Schlechtes bei der Hitze. Also das Freibad-Buffet fühlt sich gerade medizinisch bestätigt höchstwahrscheinlich. Wer hätte das einmal gedacht, oder? Dass Pommes irgendwann einmal als Gesundheitstipp durchgehen. Also Pommes merken wir uns ja, aber bitte nicht 5 Familienpackungen.

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14: Hier ist das Tirolwetter bei Live-Radio mit Valentina Leitinger. Heute gibt's wieder einen gewitterigen Nachmittag. Aktuell vor allem im Außerfern von Vorarlberg her ziehen da auch immer mehr Gewitterzellen zu uns. Die breiten sich im Laufe des Tages noch quer durch Tirol aus. Hagel und vor allem sehr viel Regen ist da auch dabei. In Tannheim messen wir 23 Grad, in Achenkirch 26 und in Innsbruck noch 31 Grad. Die nächsten Tage bleiben wir dann fast überall unter 30 Grad, wie die Live-Radio-Vorschau zeigt. Morgen Mittwoch geht sich dann nur in Osttirol der 30er aus. Schon in der Früh geht's mit Gewittern los, es schüttet wieder ordentlich. Übermorgen Donnerstag gibt's dann einen Mix aus Sonne und Regen den ganzen Tag über. Dazu gehen sich bis zu 28 Grad aus.
15: Ich habe mich als Kind immer extrem vor Gewittern gefürchtet. Du auch, oder?
14: Ja, schon.
15: Immer im ganzen Haus Stirnbänder gesucht.
14: Ja.
15: Kennst du Stirnbänder?
14: Ja,
15: ja.
14: Ja,
15: und
14: ja.
15: Da 3, 4 über die Ohren drüber.
14: Ich habe gerade eins auf, ein Stirnband.
15: Ja, ich leih's mir dann beim Gewitter wieder aus von dir.
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15: Schönen Dienstagnachmittag. Es ist gleich 5 vor 4.
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17: Mit Melanie Wenig. Immer mehr Menschen in Österreich nutzen künstliche Intelligenz. Etwa 8 von 10 verwenden KI. Jeder bzw. jeder zweite sogar mindestens einmal pro Woche. Vor allem Jüngere lassen ChatGPT und Co. Texte erstellen, überarbeiten oder zusammenfassen. Details zu der aktuellen Market Agent Studie hat Martina Steidl.
18: Ob für eine schnelle Recherche oder um einen Text zu verfassen, dafür greifen wir mittlerweile gerne auf die KI zurück. Und dennoch ist jeder und jede Fünfte klar gegen künstliche Intelligenz. Ein Drittel der Bevölkerung steht der KI grundsätzlich positiv gegenüber, bei der jüngeren Generation ist es knapp die Hälfte. Nur rund ein Viertel ist überzeugt, KI-generierte Inhalte auch zu erkennen. Die große Mehrheit wünscht sich daher, dass derartige Bilder oder Videos verpflichtend gekennzeichnet werden müssen.
17: Befürchtet werden da vor allem eine gezielte Manipulation etwa über Social Media und die Verbreitung von Desinformation. In Deutschland gibt es neue Ermittlungen gegen René Benko und die Pleiten rund um sein zusammengebrochenes Signa-Imperium. Die Staatsanwaltschaft München ermittelt wegen Untreue und Betrug in dreistelliger Millionenhöhe. Die deutschen Ermittler sehen den klaren Hinweis, dass Geld systematisch von 2 Signa-Projekten in München nach Österreich geflossen sein sollen. Es gilt die Unschuldsvermutung. Rund 8% der Nationalratsabgeordneten verdienen neben ihrem Abgeordnetengehalt monatlich mehr als 12.000 Euro. 9 dieser 14 Mandatare in der höchsten Einkommensklasse sitzen im FPÖ-Club, zeigt eine Auswertung der Transparenzdatenbank des Parlaments, wo die Abgeordneten ihre Zusatzeinkünfte verpflichtend melden müssen. Gleichzeitig fällt auf, dass nur eine Frau unter den Spitzenverdienern ist. Insgesamt 265 Nebentätigkeiten sind gemeldet. Über 5000 Mal hat der Zoll am Flughafen Wien-Schwechat im Vorjahr geschmuggelte Sachen sichergestellt. Neben Drogen, Potenzpillen oder geschmuggelten Bargeld auch kuriose Sachen, etwa einen Hut mit Schlangenknochen oder eine Pfeife aus Elfenbein. Besonders war auch der Fall eines Deutschen, der 7 Warane lebend am Körper nach Johannesburg schmuggeln wollte, steht im Bericht.
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15: Und sie schmuggelt uns ganz legal nach Hause mit dem Live-Radio-Verkehrszentrum. Valentina Leitinger.
14: Mit ein paar Minuten Verspätung in Innsbruck. Und zwar zwickt da rund um die Baustelle bei der Grasmeierkreuzung, plant hier 5 Minuten mehr ein. Und eine Info gibt's noch im Oberland. Nach den Unwettern und Murenabgängen weiterhin gesperrt ist die Pitztalstraße in St. Leonhard in beiden Richtungen. Wie lange die Sperre noch andauert, ist noch nicht bekannt. Auf jeden Fall aber heute noch den ganzen Tag über. Falls ihr noch was seht, Staus und Blitzer bitte melden unter 0512 20 80 85.
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15: Der Nachmittag, der ist ja wie ein Eis in der Hitze. Man sollte ihn genießen, bevor er vorbei ist. Und genau dabei helfe ich euch jetzt wieder mit viel guter Musik, verrückten Schlagzeilen und Gags, die manchmal sogar, aber nur ganz manchmal, besser sind, als sie sein dürften. Viel Spaß.

0: Das ist lustig und geht momentan viral. Da erschreckt sogar einer der besten Fußballer der Welt, und zwar vor sich selber.
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0: Ein Video von Erling Haaland geht gerade um die Welt, der norwegische Superstar. Der sitzt vor einem Spiegel gerade beim Essen und plötzlich schaut er so nach links, bemerkt sein eigenes Spiegelbild, erschrickt kurz und macht sogar einen kleinen Hüpfer, bis er dann draufkommt, oha, bin ja eigentlich ich. Und genau dieser Moment bringt gerade Millionen Menschen rund um den Globus zum Lachen. Es ist schön. Gerne mal anschauen, Erling Haaland und Video googeln, dann kriegt ihr schon direkt das Video angezeigt. Wird momentan noch gecheckt, ob es KI ist, aber viral ist er auf jeden Fall. Kann man sagen, das Spiegelbild hat besser verteidigt als manche Abwehr. Schreck war größer als nach einer gelben Karte. Aber wer kennt's nicht, oder? Mal kurz nicht aufgepasst und plötzlich steht da jemand im Spiegel. Das ist, geht oft schnell. Das zeigt, auch Weltstars haben manchmal ganz normale Momente und das ist schön. Wobei, geht mir auch genauso. Jeden Morgen mein Blick in den Spiegel, der reißt mich auch ordentlich.
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0: Oh, seid vorgewarnt, heute ist Vollmond. Da werden wieder Werwölfe gesucht, Schlafprobleme diskutiert und der Mond kriegt für alles wieder die Schuld heute. Und auch dafür kriegt er Schuld, welcher Song heute um 18 Uhr läuft, hier bei
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0: Ihr dürft wieder mitvoten, welchen Song ich euch um 18 Uhr spielen darf. Passend zum Vollmond heute Mondlieder. Entweder Song 1, der Song, der den Mond anheult. Oder Milo mit Howling at the Moon. Oder die Hommage an den Mann auf dem Mond. Are we a man on the moon? Jetzt mitstimmen liveradio.tirol/kaufis/rushhour. Welcher Song hat für euch die größte Anziehungskraft?
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15: Valentina hat Hagel mit gleich im Tirolwetter. Gibt's in 31 Sekunden hier bei Live Radio.
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18: Hier ist das Tirolwetter bei Live Radio mit Valentina Leitinger. Um gleich 5:05 Autos im Außerfern am besten unterstellen. An der Grenze zu Deutschland fängt es gerade an zu hageln, vor allem aktuell rund um Vils und Grän. Am meisten Regen kommt gerade im Lechtal runter. Im Rest von Tirol aktuell noch wunderbares Sommerwetter, zum Beispiel in Nikolsdorf bei 32 Grad. Die Gewitter ziehen aber später noch quer durchs Land. Die nächsten Tage bleiben wir dann fast überall unter 30 Grad, wie die Live Radio Vorschau zeigt. Morgen Mittwoch geht sich nur in Osttirol der 30er aus. Schon in der Früh geht's mit Gewittern los. Es schüttet wieder ordentlich. Übermorgen Donnerstag gibt's einen Mix aus Sonne und Regenwolken. Dazu gehen sich bis zu 28 Grad aus.
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21: Mit Andi Leich ist es 5:05. Im Pitztal sind die Bagger am Werk. Muren haben die Pitztalstraße in St. Leonhard verlegt. Rund 1000 Menschen im hinteren Pitztal sind derzeit abgeschnitten. Bürgermeister Elmar Heid.
22: Mittlerweile sind 6 Bagger unterwegs, so quasi, die Arbeiten verrichten. Wie es weitergeht, ist zum jetzigen Zeitpunkt noch ganz schwer zu sagen. Es ist ein Teil von der Landesstraße weggespült.
21: Ziel sei es, eine Parallelstraße zum Ausweichen einzurichten. Auch dort haben die Muren aber Schäden angerichtet. Wie lange die Arbeiten dauern, lasse sich noch nicht abschätzen und hänge auch von möglichen weiteren Gewittern ab. Tödlicher Forstunfall in Pfund. Ein Arbeiter wird gestern früh bei Holzarbeiten von einem Baum getroffen und eingeklemmt. Begleiter rufen die Rettung. Der 55-Jährige stirbt aber noch an der Unfallstelle. Und morgen sinken die Gaspreise in Tirol. Der Landesversorger Tigas senkt mit Juli den Preis bei Standard-Fixpreisprodukten, wie es heißt, um gut 13%. Das sind umgerechnet 10 Euro pro Monat. Weniger, der neue Preis gilt für mindestens ein Jahr. Die Tigas hat in Tirol rund 100.000 Kundinnen und Kunden. 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
18: In Innsbruck zwickt's rund um die Baustelle bei der Grasmeierkreuzung, plant hier immer wieder ein paar Minuten mehr Fahrzeit ein. Und eine Info gibt's im Oberland. Nach den Unwettern und Murenabgängen weiterhin gesperrt ist die Pitztalstraße in St. Leonhard in beiden Richtungen. Wie lange die Sperre noch andauert, ist nicht bekannt, auf jeden Fall aber heute noch den ganzen Tag über. Falls ihr noch was seht, Staus und Blitzer jederzeit melden unter 0512 20 80 85.
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0: Reloaded. Claudia aus Wattens mit einer lustigen deutschen Stelle gefunden. In welchem Song, Claudia?
1: Im Song The Invisible Man von Queen.
0: Oh, coole Nummer, die klingt so. Echt cooler Sound. Und wo ist da deine deutsche Stelle, Claudia?
1: Bei 3,33 und zwar höre ich daraus Rennt im Keller.
0: Rennt im Keller. Mhm. Okay, Rennt im Keller. So klingt's. Achtung. Da kommt es gleich.
2: Rennt im Keller.
0: Ja, mit dem schönen Rennt im Keller. Sensationell. Achtung nochmal. Da kommt es rein in den Keller. Da jetzt, Achtung.
2: Rennt im Keller.
0: Rennt im Keller. The Queen singen Deutsch. Ist wunderbar. Vielen Dank, Claudia. Liebe Grüße nach Wattens.
1: Liebe Grüße zurück.
0: Live.tirol/Kaufis/Rush Hour, wenn auch hier lustige Sachen aus Songs raushört, die nicht so gehören. Denn auch morgen gibt's wieder um kurz nach 4:30.
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Auf ist Rush Hour, mehr Spaß von 3 bis 3 hier bei Live Radio, eure Wissenschaftssendung am Nachmittag. Gerade gelesen, Astronomen haben jetzt offiziell den wahrscheinlich süßesten Planeten entdeckt, und zwar sind ungefähr so groß wie Jupiter, wiegen aber weniger als ein Zehntel davon. Damit haben sie sogar eine geringere Dichte als Zuckerwatte und werden auch Zuckerwatte-Planeten genannt. Ist doch schön, oder? Vermutlich haben sie einen festen Kern und eine riesengroße Gashülle, die ausschaut wie eine riesengroße Zuckerwatte. Ist nett. Es gibt jetzt auch Zuckerwatte-Planeten. Auf das haben wir gewartet. Also Zuckerwatte gibt es jetzt nicht nur mehr am Kirchtag, sondern auch im Weltraum. Wer sich's anschauen will, Fotos schon online. Man kann schon sagen, oder? Das Universum überrascht uns jeden Tag aufs Neue. Jetzt auch mit Zuckerwatte-Planeten. Also hoffentlich landet dort nie ein Kindergeburtstag.

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17: Hier ist das Tirolwetter bei Live-Radio mit Valentina Leitinger. Im Außerfern gewittert, im Rest von Tirol scheint noch großteils die Sonne. Die Gewitter ziehen aber später dann in Richtung Abend auch noch ins Unterland weiter. Großteils trocken bleibt es heute nur in Osttirol, da ist es aktuell auch am wärmsten. Und zwar in Nikolsdorf bei 32 Grad, in Innsbruck messen wir 30 und in St. Johann 28 Grad. Die nächsten Tage bleiben wir dann fast überall unter der 30-Grad-Marke, wie die Live-Radio-Vorschau zeigt. Morgen Mittwoch geht sich dann nur in Osttirol der 30er aus. Schon in der Früh geht's mit Gewittern los. Es schüttet wieder ordentlich. Übermorgen Donnerstag gibt's einen Mix aus Sonne und Regenwolken den ganzen Tag über. Dazu gehen sich bis zu 28 Grad aus.
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18: Dienstag, der 30. Juni, es ist 5 vor 5.
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14: mit Melanie Wenig. Nachdem ein Mann in Friesach, Kärnten, den neuen Freund seiner Ex getötet und sich dann im Zuge eines absichtlichen Autounfalls selbst das Leben genommen hat, ist der Schock bei vielen noch immer groß. Ein 27-Jähriger soll den Partner seiner Ex-Freundin mit einer Axt getötet und die Frau schwer verletzt haben. Danach kommt der 27-Jährige bei einem vermutlich selbstverschuldeten LKW-Unfall auf der S37 ums Leben. Die größte Gefahr für Frauen ist Eifersucht, sagt Claudia Frieben vom Frauenring.
19: Das Muster, das sich jetzt immer wieder auch bei den Femiziden ergibt, heißt, wenn ein Mann von einer Frau verlassen wird oder wenn die Frau sich entscheidet, ein eigenes Leben zu führen, dann beginnt diese gefährlichste Zeit für sich. Und das ist nach einer Trennung und nach einer Scheidung. Und ich glaube, man wird in Zukunft genau hinschauen müssen, inwieweit ein verlassener Mann wirklich auch gewaltbereit sein wird.
14: Solche Taten sind meist die Spitze von verschiedenen Formen von Gewalt. Frauen, die Gewalt erleben, finden etwa Hilfe bei der Frauenhelpline. Der Männernotruf bietet Männern in Krisen eine erste telefonische Anlaufstelle. Die Hitzewelle bringt den Tierschutz Austria an seine Grenzen. Allein am vergangenen Wochenende wurden rund 250 Wildtiere aufgenommen. Besonders betroffen sind Jungvögel, Eichhörnchen, Igel und Rehkitze. Die Organisation berichtet von vielen dehydrierten und entkräfteten Tieren und warnt, dass weitere Hitzetage die Versorgung an ihre Grenzen bringen könnten. Gleichzeitig kritisiert Tierschutz Austria fehlende politische Vorgaben für den Schutz von Wildtieren in solchen Extremsituationen. Die Bundeshauptstadt Wien fährt vorsorglich den Wasserverbrauch zurück. Straßen werden ohne Wasser sauber gemacht. Blumen und andere Grünflächen werden nur eingeschränkt bewässert. Trinkbrunnen, Bäder, Wasserspielplätze und Kühlungsangebote bleiben aber aufrecht. Durch die Hitzewelle ist der Wasserverbrauch um fast die Hälfte höher als üblich. Die Wiener Wasserbehälter sind aber derzeit gut gefüllt, heißt es von der Stadt. Rund 8% der Nationalratsabgeordneten verdienen neben ihrem Abgeordnetengehalt monatlich mehr als 12.000 Euro. 9 dieser 14 Mandatare in der höchsten Einkommensklasse sitzen im FPÖ-Club, zeigt eine Auswertung der Transparenzdatenbank des Parlaments, wo die Abgeordneten ihre Zusatzeinkünfte verpflichtend melden müssen. Gleichzeitig fällt auf, dass nur eine Frau unter den Spitzenverdienern ist. Insgesamt 265 Nebentätigkeiten sind gemeldet.
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17: Wir spüren den Feierabendverkehr in den Zentren von Innsbruck und Hall, plant hier an den üblichen Staupunkten überall 5 bis 10 Minuten mehr Fahrzeit ein. Und eine Info gibt's im Oberland. Nach den Unwettern und Murenabgängen weiterhin gesperrt ist die Pitztalstraße in St. Leonard in beiden Richtungen. Wie lange die Sperre noch andauert, ist nicht bekannt, auf jeden Fall aber heute noch den ganzen Tag über. Falls ihr noch was seht, Staus und Blitzer, bitte melden unter 0512 20 80 85.
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18: Egal, ob ihr gerade im Firmenauto noch sitzt, den Laptop schon langsam zuklappt oder daheim schon den Griller anheizt. Schön, dass wir den Nachmittag wieder gemeinsam verbringen. Hier ist Kaufis Rush Hour, eure gute Laune, gute Musik und die verrücktesten Schlagzeilen des Tages.

0: Kurz nach 17 Uhr, hier ist Live-Radio wieder mit der wichtigsten Frage des Tages. Weil's daheim die Männer oft fressen, darf ich einspringen und heute mal die wunderbare Nathalie aus Stumm fragen. Liebe Nathalie, Schatzi, wie war dein Tag?
1: Hallo, Kaffee, Schatzi. Danke der Nachfrage. Ich habe das mal Auto putzen, mit der Müll fahren. Das war natürlich sehr, sehr angenehm bei diesen bescheidenen Temperaturen. Lieber war ich da natürlich in das kühle Nass gesprungen. Leider ist das heute nicht ausgegangen, aber vielleicht morgen.
0: Aber beim Autowaschen kannst du selber ja so ein bisschen abkühlen, oder?
1: Habe ich auch gemacht mit dem Schlauch. Ja. So ja. Ab und zu ein bisschen zu mir mal gespritzt. Das war sehr, sehr angenehm.
0: Da werden die Nachbarn schon geschaut haben, wenn du Auto waschst und dann dich auch selber da so ein bisschen nass machst. Ich habe gerade ein Bild im Kopf, ich will es nicht beschreiben.
1: Ich habe mich versteckt.
0: Okay. Also hast du die Hecke rundherum, Sichtschutz?
1: So ungefähr, genau.
0: Ja, nicht, dass die alle dann kommen mit dem Auto und sagen, hey, Nathalie, das macht so toll.
1: Car Wash.
0: Ah, Car Wash, genau. Grüß dich, Nathalie. Das wäre ein Geschäftsmodell vielleicht. Ich kassiere dann.
1: Du brauchst ja auch nicht so viel anfangen.
0: Du, vielen Dank, dass du uns hast teilhaben lassen an deinem schönen Dienstag, liebe Nathalie.
1: Ja, danke, ebenfalls euch allen im Studio.
0: Danke, und wenn du mal wieder fahrst, ruf dann, weil du weißt, wer ist immer für dich da.
1: Der Kaffee, das ist klar.

0: 17 Uhr und 12 Minuten, Dienstag, der 30. Juni. Heute ist Vollmond. Falls ihr euch wundert, warum eure Kinder, Hamster, Meerschweinchen so komisch sind, vielleicht liegt es ja am Mond. Und passend dazu gibt es heute zwei Mond-Songs zur Auswahl bei
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0: Welchen Song wollt ihr in ganz genau 47 Minuten um 18 Uhr zum Nachhausefahren hören? Entweder Milo, Howling at the Moon, also den Mond anheulen, oder R.E.M. mit Man on the Moon. Was darf es denn sein? Momentan führt R.E.M. mit Man on the Moon. Wenn ihr sagt, na doch, lieber Milo, mitvoten. liveradio.tirol/Kaufis Rush Hour. Letzte Chance. Gleich fällt die Mondentscheidung um 18 Uhr hier bei Live Radio.

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13: 17.26 Uhr, Valentin Leitinger macht schon wieder Stress. Sie will euch unbedingt erzählen, wie es mit dem Tirol-Wetter weitergeht. Bitte schön.
14: Ist auch wichtig, nämlich die Gewitter breiten sich aus. Auch im Unterland wird es jetzt nass, am Aachensee kracht es gerade ordentlich, inklusive Hagel. Großteils trocken bleibt es heute nur in Osttirol, da ist es aktuell auch am wärmsten. Und zwar in Nikolsdorf bei 32 Grad, in Innsbruck messen wir 29 und in Alpach 26 Grad. Die nächsten Tage zieht dann eine kleine Kaltfront zu uns, wie die Live-Radio-Vorschau zeigt. So richtig kalt wird's nicht, wir bleiben aber großteils unter 30 Grad. Morgen Mittwoch geht sich nur in Osttirol noch der 30er aus. Schon in der Früh geht's dann mit Gewittern los. Es schüttet auch morgen wieder wie aus Kübeln. Übermorgen Donnerstag gibt's einen Mix aus Sonne und Regenwolken. Dazu gehen sich bis zu 28 Grad aus.
13: Es kommt eine Kaltfront, Temperaturen von 28 Grad. Oh nein, wir frieren alle.
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16: Mit Andi Laich. Diese Woche halten Unwetter die Tiroler Einsatzkräfte immer wieder auf Trab, so wie vor genau einem Jahr in Gschnitz. Muren haben das hintere Gschnitztal am 30. Juni 2025 verwüstet. Seither ist viel passiert, sagt Vizebürgermeister Paul Wurzer im Live-Radio-Interview.
17: Es hat sich brutal viel getan jetzt innerhalb von dem Jahr. Also wenn ich mich da zurückerinnere an den Tag, wo das gewesen ist, war noch zuerst alles normal und innerhalb von einer halben Stunde war Land unter, kannst du eigentlich sagen. Und was jetzt innerhalb von einem Jahr geleistet worden ist für die ganzen Einsatzkräfte und Firmen und Bauunternehmen. Das ist echt sensationell.
16: Das Ortsbild hat sich seit den Murenabgängen verändert. So gibt es jetzt etwa 4 neue Dämme, die den Ort künftig schützen sollen. Der Brenner Basistunnel könnte später als geplant in Betrieb gehen. Das sagt ÖBB-Chef Andreas Matte heute auf einem Pressetermin in Innsbruck. Geplant ist zwar weiterhin eine Inbetriebnahme im Jahr 2032, es gäbe aber gewisse Restrisiken, dass sich das Ganze auf 2034 verschieben könnte. Dabei geht es zum Beispiel ums komplizierte Abstimmen zwischen den österreichischen und italienischen Bahnsystemen. Und der Los Angeles Football Club will sich noch mehr auf seine Partnerschaft mit dem FC Wacker Innsbruck konzentrieren. Der kalifornische Club hat seine Anteile am Schweizer Verein Grasshoppers Zürich verkauft. Damit ist Wacker künftig einziger europäischer Partner des Clubs aus L.A. Mit ihrer finanziellen Unterstützung waren die Amerikaner maßgeblich an den Wacker-Erfolgen der letzten Jahre beteiligt. 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
14: Wir spüren den Feierabendverkehr in den Zentren von Innsbruck und Hall, plant hier an den üblichen Staupunkten überall 5 bis 10 Minuten mehr ein. Und eine Info gibt's im Oberland. Nach den Unwettern und Murenabgängen weiterhin gesperrt ist die Pitztalstraße in St. Leonard in beiden Richtungen. Wie lange die Sperre noch andauert, ist nicht bekannt, auf jeden Fall aber heute noch den ganzen Tag über. Falls ihr noch was seht, Staus und Blitzer jederzeit melden unter 0512 20 80 85.
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0: und das hätte wohl niemand erwartet.
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0: Zum ersten Mal in diesem Jahrtausend hat es wieder ein deutschsprachiger Song in die US-Billboard-Charts geschafft. Das ist was ganz, ganz Seltenes. Das gelingt eigentlich kaum. Früher haben das unter anderem nur Nena geschafft mit 99 Luftballons. Die war schon mal in US-Billboard-Charts und auch natürlich Falco, Rock Me Amadeus. Und jetzt hat es auch dieser deutschsprachige Song in die US-Billboard-Charts geschafft. Achtung!
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0: Oh yeah.
2: Du bist gut genug.
0: Das Berliner Produzententeam Kitschkrieg, Blumengarten und die Rapperin Shirin David sind in den Billboard-Charts mit Du bist gut genug. Platz 129. Ja. Die Amis, die haben einen Musikgeschmack. Halleluja. Gut genug in den US-Billboard-Charts. Aber wenigstens etwas Deutsches, das in den USA noch ein bisschen bleiben darf, wenn schon die Fußballer wieder heimfahren.

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15: Es ist gleich 5:05 ist das Tirolwetter bei Live-Radio mit Valentina Leitinger, die oft ja an sich zweifelt und sagt, schaffe ich das Ganze, schaffe ich das, schaffe ich das? Ich sag dir einmal jetzt.
16: Du bist gut genug.
15: Ja, du schaffst es.
16: Du bist gut genug. Sag uns, wie wird's Tirolwetter heute und morgen?
17: Genau, jetzt am Abend eher semi-gut genug. Einen Wettermischmasch gibt's jetzt. Teilweise wird's nass, teilweise scheint auch noch die Sonne. Generell begleiten uns aber bis in die Nacht rein überall Schauer und Gewitter. Nur in Osttirol bleibt's großteils trocken. In Imst messen wir 24 Grad, in Westendorf 27 und in Innsbruck 29 Grad. Die nächsten Tage zieht dann eine kleine Kaltfront auf, wie die Live-Radio-Vorschau zeigt. So richtig kalt wird's nicht, wir bleiben aber großteils unter 30 Grad. Morgen Mittwoch geht sich nur in Osttirol der 30er aus. Schon in der Früh geht's mit Gewittern los und es schüttet auch da wieder wie aus Kübeln. Übermorgen Donnerstag gibt's dann einen Mix aus Sonne und Regenwolken. Dazu gehen sich bis zu 28 Grad aus.
15: Ich finde es super, Kaltfront, weil es Temperaturen unter 30 Grad hat.
17: Im Gegensatz zu den vergangenen Tagen ist es eine Kaltfront.
15: Unter 25 ist es dann Winterwetter.
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15: Schönen Dienstagabend, 5:06.
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19: Mit Melanie Wenig.
4: In Kärnten geht die Polizei nach einem tödlichen Verkehrsunfall von versuchtem Femizid und Mord aus. Ein 27-Jähriger soll bei Friesach den Partner seiner Ex-Freundin mit einer Axt getötet und die Frau schwer verletzt haben. Danach kommt der 27-Jährige bei einem vermutlich selbst verschuldeten LKW-Unfall auf der S37 ums Leben. Wo können sich Betroffene Hilfe holen, bevor es zu brutaler Gewalt kommt, haben wir Claudia Frieben vom Frauenring gefragt.
5: Es gibt auf jeden Fall die österreichweite Frauenhelpline 0800 222 555. Das heißt, sehr viele, also wird auch in verschiedenen Sprachen, kann man sich Frauen beraten, also können sich Frauen beraten lassen. Vor allem aber auch anonym, ja, wenn sie nicht jetzt irgendwie genannt werden wollen oder wenn sie meint oder sich Rat und Hilfe holt.
4: Zudem muss hinterfragt werden, wie mit den bestehenden Gesetzen solche Taten verhindert werden können, sagt Frieben. Die Verhandlungen über das neue Klimagesetz kommen langsamer voran als erwartet, heißt es von Umweltminister Norbert Totschnig. Grund dafür seien große Differenzen zwischen den Koalitionspartnern. Strittig sind unter anderem das Zieljahr für Klimaneutralität und die Verbindlichkeit der Klimavorhaben. Kritik kommt auch von der Umweltschutzorganisation WWF, der Regierung Stillstand bei den Verhandlungen vorwirft. In Teilen Österreichs haben Hitze und Unwetter schon zu Problemen geführt. In Tirol ist es nach Murnabgängen zu einem Unfall mit einem Linienbus gekommen, sowie zu weiteren Sperren und Einsätzen. Während auch in Oberösterreich die Feuerwehren wegen heftiger Unwetter mit starken Regenfällen zu mehr als 200 Einsätzen mittlerweile ausrücken mussten. Die Wetterextreme beendeten dort teils die Hitzewelle abrupt, während in anderen Regionen weiter hohe Temperaturen herrschen. Insgesamt zeigen die Ereignisse eine schnelle Abfolge von Hitze und Starkregen. Eine Niederlage muss US-Präsident Donald Trump vor dem Höchstgericht einstecken. Kinder, die in den USA geboren werden, sind weiter von Geburt an Staatsbürger, hat der Supreme Court entschieden. Trump hatte geplant, das Geburts- und Staatsbürgerschaftsrecht abzuschaffen oder einzuschränken, das in der US-Verfassung steht.
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17: Wir spüren den Feierabendverkehr in den Zentren von Innsbruck und Hall, plant hier an den üblichen Staupunkten überall 5 bis 10 Minuten mehr ein. Und eine Info gibt's im Oberland. Nach den Unwettern und Murnabgängen weiterhin gesperrt ist die Pitztalstraße in St. Leonard in beiden Richtungen. Wie lange die Sperre noch andauert, ist nicht bekannt, auf jeden Fall aber heute noch den ganzen Tag über. Falls ihr noch was seht, Staus und Blitzer, bitte melden unter 0512 20 80 85. Dankeschön und gute Fahrt!
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15: Valentina aus dem Live Radio Verkehrszentrum auch schon überall beharzt, denn heute ist wieder Vollmond, da bist du wieder unterwegs und wirst will heulen.
17: Natürlich, bin ein Werwolf.
15: Sehr schön. Und passend dazu haben wir auch heute wieder den perfekten Mondsong gesucht hierbei.
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15: Ihr habt entschieden, welchen Song ich euch jetzt um 18 Uhr spielen darf. Und zwar R.E.M. mit Man on the Moon. Das ist Kaufis Vollmond Geheimsong des Tages, Dienstag, der 30. Juni. Viel Spaß.

0: Was für eine kuriose Weltmeisterschaft, oder? Paraguay schickt Deutschland im Elfmeterschießen nach Hause. Deswegen habe ich heute mal in der Bahnhofstraße in Wörgl noch ein paar tröstenden Worten für unsere deutschen Nachbarn gebeten.
1: Hat schon wieder werden, ja. Gibt Schlimmeres.
0: Was glaubst du, wird sie Österreich schlagen gegen Spanien?
1: Nein, keine Chance. Das war ein Wunder. Ja. Ein Wunder, wirklich ein Wunder.
0: Ja, die Deutschen mit Österreich gemeinsam heimfliegen wenigstens, oder?
1: Ja, ist billiger.
2: Nein, hat's verdient. Na klar, so wie sie spielen, haben sie es verdient.
3: Ja, schon enttäuschend, muss ich sagen, dass sie so schnell wieder in der Runde rausgeflogen sind. Ne, man hat mehr erwartet, aber naja, die anderen haben vielleicht mehr Glück.
0: Aber dass wir Österreicher mal ein bisschen länger dabei sind als ihr, das ist schon ein Wunder, oder?
3: Es gibt da kein Wunder in dem Sinne, sondern die österreichische Mannschaft hat das Spiel eben so erkämpft. Ja, und so werden die auch entsprechend belohnt werden dafür. Und die deutsche Mannschaft hat es auch gekämpft, aber ja, ist eben nicht belohnt worden dafür.
4: Ich finde das so super. Jetzt haben wir weitergekommen als wir die Deutschen.
0: Ja. Zumindest mal zwei Tage, oder? Aber was sagst du? Deutschland raus, dann Niederlande raus und wir schicken die Spanier heim, oder?
4: Haben wir jetzt gerade gesagt. Haben wir gerade geredet. Jetzt ist ein Favoritenstern, jetzt ab mit Spanien.
0: Was sagen die Mädels zum Aus von Deutschland? Habt ihr auch ein bisschen mitgeschaut?
5: Mit der Abseitsregel, das habe ich nur ein wenig kapiert.
0: Ja, nicht, das ist dann, wenn der Schiedsrichter pfeift, gell?
5: Ah, super!
4: Dann ich muss auf den Zug, der geht jetzt in einer halben Stunde.
0: Was nach Deutschland, die trösten, oder?
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4: Ich finde das so super.
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1: 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Diesen Mittwoch unter dem Motto Beach Party. Treffpunkt ist um 19 Uhr beim Parkplatz vom Happy Fitness am Mitterweg. 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

0: 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Das Stadtteilfest Odorf zu Gast beim Bezirksmusikfest am kommenden Samstag im Olympiapark. Das Bezirksmusikfestival selbst findet am kommenden Samstag und Sonntag am Dr. Luca-Platz im Festzelt statt. Weitere Infos gibt's auf www.innsbruckmarketing.at. Und der 20. Gletschermarathon durchs Pitztal am kommenden Sonntag. Der Start vom Marathon ist um 8 Uhr in Mandarfen in St. Leonhard. Auch kürzere Distanzen treten an. Alle Infos zu Strecken und Startzeiten unter www.pitztal.com.
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16: Hier ist das Tirolwetter bei Live-Radio mit Valentina Leitinger. Es fühlt sich ein bisschen wie Aprilwetter an. Teilweise wird's nass, teilweise scheint auch noch die Sonne. Generell begleiten uns aber bis in die Nacht rein überall Schauer und Gewitter. Nur in Osttirol bleibt's großteils trocken. In St. Jakob messen wir 24 Grad, in Kitzbühel 27 und in Innsbruck 28 Grad. Die nächsten Tage zieht dann eine kleine Kaltfront zu uns nach Tirol, wie die Live-Radio-Vorschau zeigt. So richtig kalt wird's nicht, wir bleiben aber aber großteils unter 30 Grad. Morgen Mittwoch geht sich nur in Osttirol der 30er aus. Schon in der Früh geht es mit Gewittern los und da schüttet es auch morgen wieder wie aus Kübeln. Übermorgen Donnerstag gibt es dann einen Mix aus Sonne und Regenwolken. Dazu gehen sich bis zu 28 Grad aus.
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17: Mit Andi Laich. Im Pitztal sind die Bagger am Werk. Muren haben die Pitztalstraße in St. Leonhard verlegt. Rund 1000 Menschen im hinteren Pitztal sind derzeit abgeschnitten. Bürgermeister Elmar Heid.
18: Mittlerweile seien 6 Bagger unterwegs, so quasi, die Arbeiten verrichten. Wie es weitergeht, ist zum jetzigen Zeitpunkt noch ganz schwer zu sagen. Es ist ein Teil von der Landesstraße weggespült.
17: Ziel sei es jetzt, eine Parallelstraße zum Ausweichen einzurichten. Auch dort haben die Muren aber Schäden angerichtet. Wie lange die Arbeiten dauern werden, lasse sich noch nicht abschätzen und hänge auch von möglichen weiteren Gewittern ab. Erfreuliche Nachrichten gibt es von den Tiroler Tankstellen. Die Treibstoffpreise waren im Juni deutlich niedriger als im Mai. Das berichtet der Verkehrsclub Österreich mit Verweis auf Daten der E-Control. Der durchschnittliche Dieselpreis ist etwa um 14 Cent pro Liter gesunken. Bei Eurosuper waren es 11 Cent. Und heute Abend sind wieder Titelfavoriten im Einsatz.
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17: In einer halben Stunde um 19 Uhr Norwegen gegen die Elfenbeinküste. Um 23 Uhr spielt dann Frankreich gegen Schweden. Für die Niederlande und Deutschland ist das Turnier dagegen nach Niederlagen gegen Paraguay und Marokko vorbei. 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
16: Wir spüren den Feierabendverkehr in den Zentren von Innsbruck und Hall, plant hier an den üblichen Staupunkten überall 5 bis 10 Minuten mehr ein. Und eine Info gibt's im Oberland. Nach den Unwettern und Murenabgängen weiterhin gesperrt ist die Pitztalstraße in St. Leonhard in beiden Richtungen. Wie lange die Sperre noch andauert, ist nicht bekannt, auf jeden Fall aber noch bis morgen. Falls ihr noch was seht, Staus und Blitzer bitte melden unter 0512 20 80 85. Dankeschön und gute Fahrt.
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0: you. Sandro aus Zierl ist großer Fan der Show und hat mir gemeldet, ich sollte doch ein Quiz machen jeden Tag mit WM-Fußballfragen. Er spielt den Quizmaster jetzt wieder.
1: Genau.
2: Kaufi gegen den Rest der Welt. Meisterschaft.
0: Clemens aus Schwarz, bist du denn großer Fußball-WM-Fan?
3: Ja, ich habe es immer verfolgt, seit ich 15 bin, also seit ich Fußball als Sport realisiert habe.
0: Eieiei, Clemens aus Schwarz ist ein harter Gegner. Das höre ich schon aus dem Telefon aus. Ja. Die Regeln erklärt das Sandro nochmal ganz schnell.
4: Es werden 3 Fragen gestellt, wer mehr weiß, gewinnt und man meldet sich mit dem Namen.
0: Ready?
3: Ja, ready.
4: Erste Frage, wer gewann die erste Fußball-WM 1930?
0: Kaufi.
4: Oh, Kaufi.
3: Clemens.
0: Uruguay.
4: Ja, Kaufi 100 Punkte, ja. Stimmt.
3: Ja, der Clemens gerade.
4: 1-0, Kaufi war schneller.
3: Okay.
4: Okay, zweite Frage. Und zwar, wie viele Mannschaften nehmen erstmals an einer WM teil?
3: Clemens?
4: Ja?
3: 48.
4: Stimmt, 100 Punkte, ja. Stark.
0: Gerade überlegen müssen, wie viele Gruppen, 12 mal 4, das scheitert nicht.
4: 1-1. Ja. Die alles entscheidende Frage betrifft den ÖFB.
0: Eieiei.
4: Wer
3: den
4: ist...
3: Den ÖFB oder den DFB?
4: Den ÖFB.
3: Okay, passt.
0: Eieiei.
4: Wer ist österreichischer Rekordspieler und Rekordtorschütze?
0: Kaufi.
3: Clemens. Ja.
0: Ich fürchte, ich hoffe, Toni Polster.
4: Ah, falsch. Ah, Klemi.
3: Nein, Arnautovic.
4: Jawohl, Arnautovic.
3: Hat die meisten Einsätze, meisten Tore.
0: Ah, aber doch, ich bin doch bei Toni Polster. Meine Kindheit. Bravo.
4: Bravo, Clemens. 2-1.
0: Wie fühlt es sich an, gegen den Kaufi mal zu gewinnen? Jetzt muss ich sagen, es ist der schönste Tag deines Lebens.
3: Fast der schönste Tag meines Lebens.
0: Dann dir noch einen schönen Fußballabend. Danke dir, Clemens.
3: Danke, Sven. Danke für den Anruf. Ciao, viel Spaß euch.
0: Und wenn ihr mal gegen mich verlieren wollt, ganz ehrenhaft, dann gerne anmelden. liveradio.tirol/Kaufis Rush Hour.
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0: So, der Dienstag darf jetzt langsam in den Feierabend spazieren. Danke, dass ihr euren Nachmittag wieder mit mir verbracht habt. Und jetzt ist wieder Zeit für alles, was gut tut. Runde noch an die frische Luft, was Gutes essen oder einfach gemütlich nichts tun. Wir hören uns dann morgen wieder ab 5 vor 3. Freue mich schon, wünsche euch einen feinen Abend.
1: Jetzt kommen wir langsam zum Schluss und geben Ihnen sozusagen als kostenlose Zugabe noch einen gespielten Witz. Viel Vergnügen.
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3: Schneewittchen, Schneewittchen, lass dein Haar herunter.
4: Hey, du da unten, das heißt Rapunzel.
3: Oh. Schneewittchen, lass dein Rapunzel herunter.
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14: Hier ist das Tirolwetter bei Live-Radio mit Valentina Leitinger. Die Gewitter breiten sich aus. Auch im Unterland wird's nass. Rund um Brixlek kracht's gerade ordentlich, inklusive Hagel. Großteils trocken bleibt's heute nur in Osttirol. Da ist's aktuell auch am wärmsten, und zwar in Nikolsdorf bei 31 Grad. In Innsbruck messen wir 28 und in Hochfilzen 25 Grad. Die nächsten Tage zieht dann eine kleine Kaltfront zu uns nach Tirol, wie die Live-Radio-Vorschau zeigt. So richtig kalt wird's nicht. Wir bleiben aber großteils unter 30 Grad. Morgen Mittwoch geht sich nur in Osttirol der 30er aus. Schon in der Früh geht es dann auch wieder mit den Gewittern los. Es schüttet wieder wie aus Kübeln teilweise. Übermorgen Donnerstag gibt es einen Mix aus Sonne und Regenwolken. Dazu gehen sich bis zu 28 Grad aus. Jetzt geht's weiter mit den Weltnachrichten. Es ist 5 vor 7.
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15: Mit Melanie Wenig. In Kärnten geht die Polizei nach einem tödlichen Verkehrsunfall von versuchtem Femizid und Mord aus. Ein 27-Jähriger soll bei Friesach den Partner seiner Ex-Freundin mit einer Axt getötet und die Frau schwer verletzt haben. Danach kommt der 27-Jährige bei einem vermutlich selbst verschuldeten LKW-Unfall auf der S37 ums Leben. Wo können sich Betroffene Hilfe holen, bevor es zu brutaler Gewalt kommt, haben wir Claudia Frieben vom Frauenring gefragt.
27: Es gibt auf jeden Fall die österreichweite Frauenhelpline 0800 222 555. Das heißt, sehr viele, also gibt, wird auch in verschiedenen Sprachen, kann man sich Frauen beraten, also können sich Frauen beraten lassen. Vor allem aber auch anonym, ja, wenn sie nicht jetzt irgendwie genannt werden wollen, oder wenn sie meint oder sich Rat und Hilfe holt.
15: Zudem muss hinterfragt werden, wie mit den bestehenden Gesetzen solche Taten verhindert werden können, sagt Frieben. In Teilen Österreichs haben Hitze und Unwetter schon zu Problemen geführt. In Tirol ist es nach Murenabgängen zu einem Unfall mit einem Linienbus gekommen, sowie zu weiteren Sperren und Einsätzen. Während auch in Oberösterreich die Feuerwehren wegen heftiger Unwetter mit starken Regenfällen zu mehr als 200 Einsätzen mittlerweile ausrücken mussten. Die Wetterextreme beendeten dort teils die Hitzewelle abrupt, während in anderen Regionen weiter hohe Temperaturen herrschen. Insgesamt zeigen die Ereignisse eine schnelle Abfolge von Hitze und Starkregen. Die Verhandlungen über das neue Klimagesetz kommen langsamer voran als erwartet, heißt es von Umweltminister Norbert Totschnig. Grund dafür seien große Differenzen zwischen den Koalitionspartnern. Strittig sind unter anderem das Zieljahr für Klimaneutralität und die Verbindlichkeit der Klimavorhaben. Kritik kommt auch von der Umweltschutzorganisation WWF, der der Regierung Stillstand bei den Verhandlungen vorwirft. Eine Niederlage muss US-Präsident Donald Trump vor dem Höchstgericht einstecken. Kinder, die in den USA geboren werden, sind weiter von Geburt an Staatsbürger, hat der Supreme Court entschieden. Trump hatte geplant, das Geburts- und Staatsbürgerschaftsrecht abzuschaffen oder einzuschränken, das in der US-Verfassung steht.
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14: Eine Info gibt's im Oberland. Nach den Unwettern und Murenabgängen weiterhin gesperrt ist die Pitztalstraße in St. Leonard in beiden Richtungen. Wie lange die Sperre noch andauert, ist nichts bekannt, auf jeden Fall aber noch bis morgen. Falls ihr noch was seht, Staus und Blitzer jederzeit melden unter 0512 20 80 85. Dankeschön und gute Fahrt!

0: viele verschiedene Kategorien, einen Buchstaben dazu und dann heißt es innerhalb von 30 Sekunden so viele Kategorien wie möglich zu schaffen.
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6: Hier ist das Tirolwetter bei Live Radio mit Valentina Leitinger um 7:35. Die Gewitter ziehen quer durchs ganze Land. Am kräftigsten regnet es vor allem gerade am Aachensee und rund ums Alpachtal. In der Nacht werden die Gewitter dann seltener, klingen aber nicht ganz ab. Trocken bleibt es nur in Osttirol. In Lengenfeld messen wir 22 Grad, in Haiming 24 und in Innsbruck 27 Grad. Die nächsten Tage zieht dann eine kleine Kaltfront zu uns, wie die Live Radio Vorschau zeigt. So richtig kalt wird es nicht, wir bleiben aber großteils unter 30 Grad. Morgen Mittwoch geht sich nur in Osttirol noch der 30er aus. Schon in der Früh geht es dann mit Gewittern los und es schüttet auch morgen wieder teilweise wie aus Kübeln. Übermorgen Donnerstag gibt es dann einen Mix aus Sonne und Regenwolken. Dazu gehen sich bis zu 28 Grad aus.
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7: Mit Andi Laich. Die Sommerferien bringen wieder Staus nach Tirol. Der ÖAMTC gibt heute einen Ausblick auf den heurigen Sommerreiseverkehr und die unangenehmsten Stauwochenenden, wie es heißt. Tirol-Reporter Philipp Kranbacher.
8: Schon diesen Freitag starten Wien, Niederösterreich und das Burgenland in die Sommerferien. Erfahrungsgemäß ohne große Verkehrsprobleme, so der ÖAMTC. Im Juli wird der Reiseverkehr dann aber sukzessive stärker werden. Drei wichtige Termine sind der 18. Juli, Ferienbeginn im einwohnerstärksten deutschen Bundesland Nordrhein-Westfalen, der 1. August, Ferienbeginn in Bayern und Baden-Württemberg und das Wochenende rund um den 15. August, Ferragosto in Italien.
7: Morgen sinken die Gaspreise in Tirol. Der Landesversorger Tigas senkt mit Juli den Preis bei Standard-Fixpreisprodukten, wie es heißt, um gut 13%. Das sind umgerechnet 10 Euro pro Monat. Der neue Preis gilt für mindestens ein Jahr. Die Tigas hat in Tirol rund 100.000 Kundinnen und Kunden. Und die Tirolwerbung sucht eine neue Chefin oder einen neuen Chef. Der Posten ist derzeit ausgeschrieben. Wie jetzt bekannt geworden ist, wird sich die jetzige Chefin Karin Seiler nicht mehr bewerben. Sie wechselt nach der Übergabe nächstes Jahr zurück in die Privatwirtschaft. 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
6: Eine Info gibt's im Oberland. Nach den Unwettern und Murenabgängen weiterhin gesperrt ist die Pitztalstraße in St. Leonhard in beiden Richtungen. Wie lange die Sperre noch andauert, ist nicht bekannt, auf jeden Fall aber noch bis morgen. Ansonsten läuft's, falls ihr noch was seht, Staus und Blitzer bitte melden unter 0512 20 80 85. Dankeschön und gute Fahrt!

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1: Der Live-Radio Happy Night Skates. Jeden Mittwoch im Sommer skaten wir mit euch durch die Innsbrucker Innenstadt. Diesen Mittwoch unter dem Motto Beach Party. Treffpunkt ist um 19 Uhr beim Parkplatz vom Happy Fitness am Mitterweg. Gruben Afterwork, der Sundowner auf der Innsbrucker Seegrube. Jeden ersten Freitag im Monat von 16 bis 21 Uhr. Weitere Infos gibt's auf nordkette.com. American Football. Die Raiders Tirol spielen am kommenden Samstag gegen die Munich Ravens. Ab 18 Uhr im Innsbrucker Tivoli-Stadion. Infos und Tickets auf raiders-tirol.com. Das Stadtteilfest Odorf zu Gast beim Bezirksmusikfest am kommenden Samstag im Olympiapark. Das Bezirksmusikfestival selbst findet am kommenden Samstag und Sonntag am Dr. Luca-Platz im Festzelt statt. Weitere Infos gibt's auf www.innsbruckmarketing.at. Und der 20. Gletschermarathon durchs Pitztal am kommenden Sonntag. Der Start vom Marathon ist um 8 Uhr in Mandarfen in St. Leonard. Auch kürzere Distanzen treten an. Alle Infos zu Strecken und Startzeiten unter www.pitztal.com.
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3: Hier ist das Tirolwetter bei Live-Radio mit Valentina Leitinger. Es fühlt sich ein bisschen wie Aprilwetter an. Teilweise wird es nass, teilweise scheint auch noch die Abendsonne. Generell begleiten uns aber bis in die Nacht rein überall Schauer und Gewitter. Nur in Osttirol bleibt es großteils trocken. In Telfs messen wir 24 Grad, in Wörgl und in Innsbruck 26 Grad. Die nächsten Tage zieht dann eine kleine Kaltfront zu uns nach Tirol, wie die Live-Radio-Vorschau zeigt. So richtig kalt wird es nicht. Wir bleiben aber großteils unter 30 Grad. Morgen Mittwoch geht sich nur in Osttirol noch der 30er aus. Schon in der Früh geht's mit Gewittern los. Es schüttet auch morgen wieder teilweise wie aus Kübeln. Übermorgen Donnerstag gibt's dann einen Mix aus Sonne und Regenwolken. Dazu gehen sich bis zu 28 Grad aus. Jetzt geht's weiter zu den Weltnachrichten. Es ist kurz vor 8.
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4: Mit Melanie Wenig. In Kärnten geht die Polizei nach einem tödlichen Verkehrsunfall von versuchtem Femizid und Mord aus. Ein 27-Jähriger soll bei Friesach den Partner seiner Ex-Freundin mit einer Axt getötet und die Frau schwer verletzt haben. Danach kommt der 27-Jährige bei einem vermutlich selbst verschuldeten LKW-Unfall auf der S37 ums Leben. Wo können sich Betroffene Hilfe holen, bevor es zu brutaler Gewalt kommt, haben wir Claudia Frieben vom Frauenring gefragt.
5: Es gibt auf jeden Fall die österreichweite Frauenhelpline 0800 222 555. Das heißt, sehr viele, also gibt, wird auch in verschiedenen Sprachen, kann man sich Frauen beraten, also können sich Frauen beraten lassen. Vor allem aber auch anonym, ja, wenn sie nicht jetzt irgendwie genannt werden wollen, oder wenn sie meint oder sich Rat und Hilfe holt.
4: Zudem muss hinterfragt werden, wie mit den bestehenden Gesetzen solche Taten verhindert werden können, sagt Frieben. Die Verhandlungen über das neue Klimagesetz kommen langsamer voran als erwartet, heißt es von Umweltminister Norbert Totschnig. Grund dafür seien große Differenzen zwischen den Koalitionspartnern. Strittig sind unter anderem das Zieljahr für Klimaneutralität und die Verbindlichkeit der Klimavorhaben. Kritik kommt auch von der Umweltschutzorganisation WWF, der der Regierung Stillstand bei den Verhandlungen vorwirft. In Teilen Österreichs haben Hitze und Unwetter schon zu Problemen geführt. In Tirol ist es nach Murenabgängen zu einem Unfall mit einem Linienbus gekommen, sowie zu weiteren Sperren und Einsätzen. Während auch in Oberösterreich die Feuerwehren wegen heftiger Unwetter mit starken Regenfällen zu mehr als 200 Einsätzen mittlerweile ausrücken mussten. Die Wetterextreme beendeten dort teils die Hitzewelle abrupt, während in anderen Regionen weiter hohe Temperaturen herrschen. Insgesamt zeigen die Ereignisse eine schnelle Abfolge von Hitze und Starkregen. Eine Niederlage muss US-Präsident Donald Trump vor dem Höchstgericht einstecken. Kinder, die in den USA geboren werden, sind weiter von Geburt an Staatsbürger, hat der Supreme Court entschieden. Trump hatte geplant, das Geburts- und Staatsbürgerschaftsrecht abzuschaffen oder einzuschränken, das in der US-Verfassung steht.
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3: Eine Info gibt's im Oberland. Nach den Unwettern und Murenabgängen weiterhin gesperrt ist die Pitztalstraße in St. Leonard in beiden Richtungen. Wie lange die Sperre noch andauert, ist nicht bekannt, auf jeden Fall aber noch bis morgen. Schönen Abend und gute Fahrt!

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